0: Gegen Gastgeber Schweiz gab es eine sehr deutliche 1:6 Niederlage. Es ist die höchste WM-Niederlage gegen den Nachbarn seit 89 Jahren. Das Minimalziel Viertelfinale ist in weiter Ferne. Und am Mittwoch geht es gegen den Titelverteidiger USA.
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1: 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Stay.

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14: Ich bin Florian Klaus. Wer ein neues E-Auto kauft, kann ab heute die neue Förderprämie beantragen. Bundesumweltminister Schneider will das Online-Portal heute Vormittag freischalten. Die Förderung gibt es auch rückwirkend für Autos, die seit Jahresbeginn neu zugelassen worden sind. Je nach Fahrzeug, Einkommen und Familiengröße der Käufer gibt es zwischen 1.500 und 6.000 Euro. Mit 10 Milliarden Euro will Bundesinnenminister Dobrindt in den kommenden Jahren den Zivilschutz stärken. Unter anderem soll das Geld für Spezialfahrzeuge und für Gebäude des Technischen Hilfswerks verwendet werden. Der Städte- und Gemeindebund sieht das als wichtigen Schritt. Der reiche aber bei weitem nicht aus, sagte Geschäftsführer Berghegger dem Redaktionsnetzwerk Deutschland. Er fordert mehr Unterstützung für die Kommunen. Ein großes Reformpaket hat sich die Bundesregierung bis zur Sommerpause vorgenommen. Vor dem Hintergrund will Kanzler Merz jetzt morgen die SPD-Fraktion im Bundestag besuchen. Jan-Henner Reitze berichtet aus Berlin.
15: Es ist schon länger geplant, dass Merz bei den SPD-Abgeordneten vorbeischaut, aber gerade die Streitthemen der vergangenen Wochen, wie Entlastungen wegen gestiegener Spritpreise oder die Frage, wie noch klaffende Löcher im Haushalt gestopft werden sollen, zeigen, wie groß die Gräben zwischen Union und SPD geworden sind. Merz will sie überwinden und bei der SPD für Kompromisse werben, denn es muss am Ende mehr rauskommen als der kleinste gemeinsame Nenner, um, wie von der Regierung versprochen, zu beweisen, dass Politik noch handlungsfähig ist.
14: Die deutschen Eishockeyspieler haben bei der Weltmeisterschaft auch nach Spiel 3 noch keine Punkte. Gegen Gastgeber Schweiz gab es eine sehr deutliche 1:6 Niederlage. Es ist die höchste WM-Niederlage gegen den Nachbarn seit 89 Jahren. Das Minimalziel Viertelfinale ist in weiter Ferne. Und am Mittwoch geht es gegen den Titelverteidiger USA.
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11: Ich bin Florian Klaus. Bis zu 6.000 Euro Prämie gibt es für Käufer von E-Autos durch ein neues Förderprogramm vom Staat. Ab heute sollen Privatleute die Förderung beantragen können. Bundesverkehrsminister Schneider will das Portal am Vormittag starten. Die Prämie gibt es auch rückwirkend für Autos, die seit dem 1. Januar neu zugelassen worden sind. Insgesamt stehen 3 Milliarden Euro zur Verfügung. US-Präsident Trump hatte für heute angeblich einen Angriff auf den Iran geplant. Den hatte er aber nach eigenen Angaben abgesagt. Das Militär sei für einen groß angelegten Angriff bereit, falls es keine Einigung mit dem Iran gäbe. Tina Eck berichtet.
12: Einige Golfstaaten, darunter Katar und Saudi-Arabien, hätten ihn gebeten, von dem geplanten Militärschlag zunächst abzusehen, weil gerade ernsthafte Verhandlungen im Gange seien, erklärte Trump weiter. Aus Respekt sei er dieser Bitte nachgekommen. Zuvor hatte Trump den Druck auf den Iran wieder mal hochgeschraubt und gedroht, den Krieg wieder aufzunehmen.
11: Vor gut 3,5 Jahren hat der Bund den Düsseldorfer Energiekonzern Uniper mit mehr als 13 Milliarden Euro vor der Pleite gerettet. Heute startet die Bundesregierung einem Bericht der Süddeutschen Zeitung zufolge das Verfahren für den Wiederverkauf des Unternehmens. Bis Mitte Juni können sich demnach Interessenten melden, die sich an Uniper beteiligen wollen. Der Bund will seine Beteiligung von heute 99% auf etwa ein Viertel herunterfahren. Die Zeit von Star-Fußballtrainer Pep Guardiola beim Premier League-Club Manchester City neigt sich Medienberichten zufolge dem Ende zu. Eigentlich hat er noch einen Vertrag bis 2027. Zum Saisonende soll jetzt aber Schluss sein, heißt es. Es wäre das Ende einer erfolgreichen Ära. Auch in dieser Saison ist die Meisterschaft noch möglich, dafür müsste Konkurrent Arsenal aber patzen.
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13: Ich bin Florian Klaus. Bis zu 6.000 Euro Prämie gibt es für Käufer von E-Autos durch ein neues Förderprogramm vom Staat. Ab heute sollen Privatleute die Förderung beantragen können. Bundesverkehrsminister Schneider will das Portal am Vormittag starten. Die Prämie gibt es auch rückwirkend für Autos, die seit dem 1. Januar neu zugelassen worden sind. Insgesamt stehen 3 Milliarden Euro zur Verfügung. US-Präsident Trump hatte für heute angeblich einen Angriff auf den Iran geplant. Den hatte er aber nach eigenen Angaben abgesagt. Das Militär sei für einen groß angelegten Angriff bereit, falls es keine Einigung mit dem Iran gäbe. Tina Eck berichtet.
14: Einige Golfstaaten, darunter Katar und Saudi-Arabien, hätten ihn gebeten, von dem geplanten Militärschlag zunächst abzusehen, weil gerade ernsthafte Verhandlungen im Gange seien, erklärte Trump weiter. Aus Respekt sei er dieser Bitte nachgekommen. Zuvor hatte Trump den Druck auf den Iran wieder mal hochgeschraubt und gedroht, den Krieg wieder aufzunehmen.
13: Vor gut 3,5 Jahren hat der Bund den Düsseldorfer Energiekonzern Uniper mit mehr als 13 Milliarden Euro vor der Pleite gerettet. Heute startet die Bundesregierung einem Bericht der Süddeutschen Zeitung zufolge das Verfahren für den Wiederverkauf des Unternehmens. Bis Mitte Juni können sich demnach Interessenten melden, die sich an Uniper beteiligen wollen. Der Bund will seine Beteiligung von heute 99% auf etwa ein Viertel herunterfahren. Die Zeit von Star-Fußballtrainer Pep Guardiola beim Premier League-Club Manchester City neigt sich Medienberichten zufolge dem Ende zu. Eigentlich hat er noch einen Vertrag bis 2027. Zum Saisonende soll jetzt aber Schluss sein, heißt es. Es wäre das Ende einer erfolgreichen Ära. Auch in dieser Saison ist die Meisterschaft noch möglich, dafür müsste Konkurrent Arsenal aber patzen.
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14: Ich bin Florian Klaus. Wie geht es den deutschen Wäldern? Dafür stellt Bundesagrarminister Rainer heute neue Daten vor. Schon länger werden an den Bäumen wegen des Klimawandels verbreitet Schäden durch Hitze, Trockenheit und Käferbefall beobachtet. Im letzten Jahr kam heraus, dass der Wald in Deutschland durch die großen Schäden inzwischen mehr Kohlenstoff abgibt, als er aufnehmen kann und damit seine Funktion als Klimaschützer auch nicht mehr erfüllen kann. Wenn wir über KI sprechen, denken wohl viele zuerst an ChatGPT. Der Milliardär Elon Musk ist mit einer Klage gegen den Entwickler von ChatGPT, OpenAI, gescheitert. Musk war mal Geldgeber von OpenAI und wirft dem Unternehmen unter anderem vor, eine frühere gemeinsame Vision verraten zu haben. Es sei nun in erster Linie auf Profit aus. Allerdings entschied das Gericht, dass Musk zu spät geklagt hat. Die Verjährungsfrist war abgelaufen. Eine IS-Rückkehrerin aus Oberfranken ist vom Oberlandesgericht München zu 4 Jahren Haft verurteilt worden. Die heute 38-Jährige war 2014 mit ihren Kindern nach Syrien gereist, um ihrem Mann zu folgen. Der kämpfte dort für die Terrormiliz Islamischer Staat. Das Gericht urteilte, dass die Frau auch ihre Fürsorgepflicht für ihre Kinder verletzt hat. Sie soll sie im Sinne des IS erzogen haben, dessen Ideologie sie leidenschaftlich geteilt habe. Das Ziel Viertelfinale rückt für die deutsche Eishockeymannschaft bei der WM in immer weitere Ferne. Gegen Gastgeber Schweiz setzte es eine deutliche 1:6 Niederlage. Damit ist das DEB-Team auch nach 3 Spielen noch punktlos. Nächster Gegner ist morgen Weltmeister und Olympiasieger USA.
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12: Ich bin Florian Klaus. Wie geht es den deutschen Wäldern? Dafür stellt Bundesagrarminister Reiner heute neue Daten vor. Schon länger werden an den Bäumen wegen des Klimawandels verbreitet Schäden durch Hitze, Trockenheit und Käferbefall beobachtet. Im letzten Jahr kam heraus, dass der Wald in Deutschland durch die großen Schäden inzwischen mehr Kohlenstoff abgibt, als er aufnehmen kann und damit seine Funktion als Klimaschützer auch nicht mehr erfüllen kann. Wenn wir über KI sprechen, denken wohl viele zuerst an ChatGPT. Der Milliardär Elon Musk ist mit einer Klage gegen den Entwickler von ChatGPT, OpenAI, gescheitert. Musk war mal Geldgeber von OpenAI und wirft dem Unternehmen unter anderem vor, eine frühere gemeinsame Vision verraten zu haben. Es sei nun in erster Linie auf Profit aus. Allerdings entschied das Gericht, dass Musk zu spät geklagt hat. Die Verjährungsfrist war abgelaufen. Eine IS-Rückkehrerin aus Oberfranken ist vom Oberlandesgericht München zu 4 Jahren Haft verurteilt worden. Die heute 38-Jährige war 2014 mit ihren Kindern nach Syrien gereist, um ihrem Mann zu folgen. Der kämpfte dort für die Terrormiliz Islamischer Staat. Das Gericht urteilte, dass die Frau auch ihre Fürsorgepflicht für ihre Kinder verletzt hat. Sie soll sie im Sinne des IS erzogen haben, dessen Ideologie sie leidenschaftlich geteilt habe. Das Ziel Viertelfinale rückt für die deutsche Eishockeymannschaft bei der WM in immer weitere Ferne. Gegen Gastgeber Schweiz setzte es eine deutliche 1:6 Niederlage. Damit ist das DEB-Team auch nach 3 Spielen noch punktlos. Nächster Gegner ist morgen Weltmeister und Olympiasieger USA.
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11: Ich bin Florian Klaus. Guten Morgen. Wer ein neues E-Auto kauft, kann ab heute die neue Förderprämie beantragen. Bundesumweltminister Schneider will das Online-Portal heute Vormittag freischalten. Die Förderung gibt es auch rückwirkend für Autos, die seit Jahresbeginn neu zugelassen worden sind. Je nach Fahrzeug, Einkommen und Familiengröße der Käufer gibt es zwischen 1.500 und 6.000 Euro. Union und SPD sind sich einig. Die automatische Diätenerhöhung für Bundestagsabgeordnete soll in diesem Jahr ausgesetzt werden. Er sei dafür, diese Idee aus der Union schnellstmöglich umzusetzen, sagte SPD-Generalsekretär Klüssendorf. Ronny Thorau berichtet aus Berlin.
12: Man könne nicht bei Krankenversicherung, Rente und Pflege über Einsparungen diskutieren und sich gleichzeitig eine Diätenerhöhung von 500 Euro pro Monat genehmigen, so SPD-Generalsekretär Klüssendorf. Auch Unionsfraktionschef Spahn hatte sich offen gezeigt für einen Verzicht auf die anstehende automatische Diätenerhöhung zum 1. Juli. Er verstehe, dass Bürger, wenn sie verzichten müssten, das auch von Abgeordneten erwarteten, so Spahn.
11: Vor gut 3,5 Jahren hat der Bund den Düsseldorfer Energiekonzern Uniper mit mehr als 13 Milliarden Euro vor der Pleite gerettet. Heute startet die Bundesregierung einem Bericht der Süddeutschen Zeitung zufolge das Verfahren für den Wiederverkauf des Unternehmens. Bis Mitte Juni können sich demnach Interessenten melden, die sich an Uniper beteiligen wollen. Der Bund will seine Beteiligung von heute 99% auf etwa ein Viertel herunterfahren. Die deutschen Eishockeyspieler haben bei der Weltmeisterschaft auch nach Spiel 3 noch keine Punkte. Gegen Gastgeber Schweiz gab es eine sehr deutliche 1:6 Niederlage. Es ist die höchste WM-Niederlage gegen den Nachbarn seit 89 Jahren. Das Minimalziel-Viertelfinale ist in weiter Ferne. Und am Mittwoch geht es gegen den Titelverteidiger USA.
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14: Ich bin Florian Klaus. Guten Morgen. Wer ein neues E-Auto kauft, kann ab heute die neue Förderprämie beantragen. Bundesumweltminister Schneider will das Online-Portal heute Vormittag freischalten. Die Förderung gibt es auch rückwirkend für Autos, die seit Jahresbeginn neu zugelassen worden sind. Je nach Fahrzeug, Einkommen und Familiengröße der Käufer gibt es zwischen 1.500 und 6.000 Euro. Union und SPD sind sich einig. Die automatische Diätenerhöhung für Bundestagsabgeordnete soll in diesem Jahr ausgesetzt werden. Er sei dafür, diese Idee aus der Union schnellstmöglich umzusetzen, sagte SPD-Generalsekretär Klüssendorf. Ronny Thorau berichtet aus Berlin.
15: Man könne nicht bei Krankenversicherung, Rente und Pflege über Einsparungen diskutieren und sich gleichzeitig eine Diätenerhöhung von 500 Euro pro Monat genehmigen, so SPD-Generalsekretär Klüssendorf. Auch Unionsfraktionschef Spahn hatte sich offen gezeigt für einen Verzicht auf die anstehende automatische Diätenerhöhung zum 1. Juli. Er verstehe, dass Bürger, wenn sie verzichten müssten, das auch von Abgeordneten erwarteten, so Spahn.
14: Vor gut 3,5 Jahren hat der Bund den Düsseldorfer Energiekonzern Uniper mit mehr als 13 Milliarden Euro vor der Pleite gerettet. Heute startet die Bundesregierung einem Bericht der Süddeutschen Zeitung zufolge das Verfahren für den Wiederverkauf des Unternehmens. Bis Mitte Juni können sich demnach Interessenten melden, die sich an Uniper beteiligen wollen. Der Bund will seine Beteiligung von heute 99% auf etwa ein Viertel herunterfahren. Die deutschen Eishockeyspieler haben bei der Weltmeisterschaft auch nach Spiel 3 noch keine Punkte. Gegen Gastgeber Schweiz gab es eine sehr deutliche 1:6 Niederlage. Es ist die höchste WM-Niederlage gegen den Nachbarn seit 89 Jahren. Das Minimalziel Viertelfinale ist in weiter Ferne. Und am Mittwoch geht es gegen den Titelverteidiger USA.
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8: Eine Minute nach sechs.
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11: Ich bin Angela Kress. Guten Morgen. Bis zu 6.000 Euro Prämie gibt's für Käufer von E-Autos durch ein neues Förderprogramm vom Staat. Ab heute sollen Privatleute die Förderung beantragen können. Bundesumweltminister Schneider will das Portal am Vormittag starten. Die Prämie gibt es auch rückwirkend für Autos, die seit dem 1. Januar neu zugelassen worden sind. Insgesamt stehen 3 Milliarden Euro zur Verfügung. Wie geht es den deutschen Wäldern? Dafür stellt Bundesagrarminister Rainer heute neue Daten vor. Schon länger werden an den Bäumen wegen des Klimawandels verbreitet Schäden durch Hitze, Trockenheit und Käferbefall beobachtet. Im letzten Jahr kam heraus, dass der Wald in Deutschland durch die großen Schäden inzwischen mehr Kohlenstoff abgibt, als er aufnehmen kann und damit seine Funktion als Klimaschützer nicht mehr erfüllen kann. Anders als im Bundestag deutet im Bayerischen Landtag nichts darauf hin, dass die Diätenerhöhung im Juli ausfallen könnte. Die dpa hat mal bei den Fraktionen nachgefragt. Grüne und AfD wären demnach für eine Nullrunde bei den Bezügen für Abgeordnete in diesem Jahr. CSU, Freie Wähler und SPD sagen, sie wollen an der Regel für Erhöhungen festhalten. Ab Juli gäbe es dann rund 4% mehr. Das Ziel Viertelfinale rückt für die deutsche Eishockeymannschaft bei der WM in immer weitere Ferne. Gegen Gastgeber Schweiz setzte es eine deutliche 1:6 Niederlage. Damit ist das DEB-Team auch nach 3 Spielen noch punktlos. Nächster Gegner ist morgen Weltmeister und Olympiasieger USA.
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12: Mit Anna-Kathrin. In Offenbach ist eine Fußgängerin offenbar nur knapp von heruntergeworfenen Stühlen verfehlt worden. Laut Polizei wurden am Mittag zwei Stühle von einer Art Dachterrasse auf den Gehweg geworfen. Die Passantin soll sich erschrocken haben, lief danach aber einfach weiter. Zwei junge Männer im Alter von 17 und 18 Jahren gelten als tatverdächtig und wurden vorübergehend festgenommen. Die Kripo sucht jetzt die unbekannte Frau und weitere Zeugen. 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
13: Wir starten noch schön mit Sonne rein in unseren Dienstag. Ab Mittag übernehmen dann aber erstmal die Wolken das Kommando. Nachmittags können dann auch nochmal einzelne Schauer dabei sein. Dafür aber draußen recht angenehm. Die Höchsttemperaturen heute bei 19 Grad. Und der Radio Galaxy Wettertrend. Morgen dann nochmal ähnlich, nur noch ein bisschen grauer und nasser. Der Lichtblick dann ab Donnerstag mit Sonne und 25 Grad. Am Wochenende sogar echtes Badewetter bei bis zu 28 Grad.
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12: Guten Morgen auf die Straßen, da ist gerade alles entspannt. Ich habe keine größeren Meldungen für euch. Blitzer aktuell auch nicht. Falls ihr unterwegs was entdeckt, dann gebt uns doch gerne Bescheid. 0800 007 0076. Ich wünsche euch eine gute und sichere Fahrt.
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0: 11 nach 6.
1: Party hard, recover smart ist das Motto von Bill Kaulitz bei seiner neuen Anti-Kater-Tablette.
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1: Felix hier, guten Morgen. Tokyo Hotel-Sänger Bill Kaulitz bringt seine eigene Anti-Kater-Tablette an den Start mit dem griffigen Namen Bill Pill. Soll wohl so ein Energiebooster für die Tage sein, an denen gefühlt gar nichts mehr geht. Wegen zum Beispiel zu wenig Schlaf plus noch einen Kater oder, wie viele von euch sagen würden, einfach Wochenende. Laut Hersteller enthält die Bill Pill einen Mix aus B- und C-Vitaminen, Magnesium, Koffein und Pflanzenstoffen. Seine Fans feiern die Idee extrem und es passt auch gut zu ihm, denn ich sehe Bill Kaulitz auch selten ohne Cocktail in der Hand rumrennen. Also mit Katern könnte der gute Mann sich, glaube ich, ganz gut auskennen. Die Bill Pill gibt's ab sofort bei DM, falls ihr sie mal testen wollt. Mal schauen, ob die dann so wirkt wie angepriesen. Schönen Dienstagmorgen jetzt. Frische neue Trends haben wir immer für euch da um diese Zeit hier auf Radio Galaxy.

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6.18 Uhr. Wenn ich eine Sache in der Musikwelt besonders faszinierend finde, ist dann, wenn zwei komplett verschiedene Genres aufeinandertreffen und ein Riesenhit draus wird. Felix hier, guten Morgen. Eine K-Pop-Sängerin namens Jenny hat sich mit einer australischen Indie-Pop-Band zusammengetan namens Tame Impala. Und das ist erstmal eine Kombi, die ist eher ungewöhnlich, aber funktioniert in diesem Fall hervorragend. Das ist von diesen beiden Dracula auf Reggae.

0: 4 Minuten vor 6:30. Herzlich willkommen in der Galaxy Morning Show. Hier ist Felix für euch am Start und auch Harry Styles ist mit dabei. Jetzt nicht direkt im Studio, aber in der Playlist mit American Girls, einer ganz entspannten Nummer, um weiter in die Woche rein zu starten. Um kurz nach 6:30 hier auf Radio Galaxy die besten aktuellen Hits.
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14: Ein bisschen durchhalten müssen wir noch. Jetzt früh noch recht viel Sonne, aber auch immer wieder Wolkenphasen und kleinere Schauer mit dabei. Maximal 19 Grad haben wir heute. Und der Radio Galaxy Wettertrend. Morgen müssen wir nochmal durch mit Regen und Wolken. Dafür dann aber ab Donnerstag Sonne und Wolken und am Wochenende die erste Hitzewelle bei bis zu 28 Grad.
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16: Guten Morgen auf die Straßen. Da ist gerade alles entspannt. Ich habe keine größeren Meldungen für euch. Blitzer aktuell auch nicht. Falls ihr unterwegs was entdeckt, dann gebt uns doch gerne Bescheid. 0800 007 0076. Ich wünsche euch eine gute und sichere Fahrt.
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0: 6.36 Uhr. Nachrichten in 2026 sind echt anders wild. Felix hier, guten Morgen. Der allerechte Papst hat ein aktuell sehr beliebtes Internet-Meme nachgemacht. Wer es nicht kennt und auch nicht versteht, keine Sorge, es hat einfach absolut gar keine Bedeutung. Es ist wohl einfach nur lustig, wenn Leute 6-7 sagen. Frag mich nicht wieso, akzeptiert es einfach so. Und das Ding ist jetzt, die ZDF-Nachrichten haben darüber berichtet. Ich schwöre hoch und heilig, das habe ich mir nicht ausgedacht und ich habe auch nichts bearbeitet.
1: 6-7!
0: So, und dieses ZDF-Geräusch am Ende, das macht die ganze Meldung, finde ich, nochmal eine Spur absurder. Aber na, das sind sie eben, die Zeiten, in denen wir leben, wenn das 6-7-Meme zu einer offiziellen ZDF-Schlagzeile wird. Also der Papst ist da nur langgelaufen, da war eine Schulklasse am Rand und die so, hey, mach mal 6-7. Und dann hat er das gemacht. Naja, whatever. Schönen Dienstagmorgen. 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

0: 6:39.
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0: 6:45 Uhr.
1: Ach, Bayern hat wahrscheinlich mehr Funklöcher als Empfang.
2: 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Darüber spricht Bayern heute.
1: Felix hier, guten Morgen. Bayern ist offiziell Funkloch-Spitzenreiter in Deutschland. 7 der 10 größten Funklöcher liegen nämlich bei uns im Freistaat. Das größte liegt im Nationalpark Berchtesgaden, aber auch in den Alpen oder rund ums Mangfallgebirge gibt es noch richtig viele Stellen ohne Empfang. Und selbst in bewohnteren Gegenden haben manche noch Probleme beim Telefonieren oder beim mobilen Internet. Die Netzbetreiber sagen, der Ausbau ist schwierig, weil manche Regionen dünn besiedelt sind oder es Widerstand gegen neue Funkmasten sogar geben soll. Bis 2030 soll aber fast ganz Bayern dann aber mit mobilen Internet flächendeckend versorgt sein. Ganz ehrlich, ich freue mich auf den Tag, an dem man auch mal durch Bayern fahren kann, ohne dass der Stream über die Galaxy-App abbricht. Schönen Dienstagmorgen. 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

0: Guten Morgen, Leute. Hier ist die Galaxy Morning Show mit Felix. Ich habe gute Laune. Es ist schon Dienstag, nicht mehr lang bis Freitag. Deswegen brauchen wir auch mal einen Party-Track, um so reinzustarten. Und kurz nach 7 habe ich den da von Kato mit Turn the Lights Off. Und das sind sie, die besten aktuellen Hits gleich hier auf Radio Galaxy.
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0: 7:01 Uhr.
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14: Ich bin Angela Kress. Guten Morgen. Nur einmal am Tag erhöhen, nämlich um 12 Uhr. Diese Regelung gilt ja seit April an Tankstellen. Dagegen wurde tausendfach verstoßen, wie eine Auswertung des Verbraucherdienstes Mehr Tanken zeigt. Fiona Reiner berichtet.
15: Fast jede 5. Tankstelle soll laut dieser Auswertung gegen die 12-Uhr-Regel verstoßen haben und das soll in dem beobachteten Zeitraum insgesamt rund 17.000 Mal passiert sein. Der Bundesverband Freier Tankstellen nimmt Tankstellenbetreiber in Schutz. Der Prozess von der Preisänderung bis hin zur Datenübermittlung ans Kartellamt sei lang.
14: Wofür soll das Sondervermögen Infrastruktur verwendet werden? Das Verkehrsbündnis Allianz pro Schiene ist dafür, davon auch alte Bahnstrecken wieder zu aktivieren. Es rief den Bund auf, dafür mehr Geld in die Regionen zu geben. Schon vor 2 Jahren hatte Allianz pro Schiene eine Liste solcher einstiger Trassen vorgestellt. Oft sind sie nur ein paar Kilometer lang, könnten vor Ort aber tausenden Menschen wieder Zugang zur Bahn ermöglichen. Die Koalition hat ja große Reformpläne, ist sich aber in vielen Punkten nicht einig. Kurz vor den entscheidenden Wochen ist Kanzler Merz heute zu Gast bei der Bundestagsfraktion der SPD. Nach Angaben aus der Fraktion ist es sein erster Besuch bei der Fraktion, seit er zum Kanzler gewählt wurde. Zu großen Diskussionen hatten zuletzt zum Beispiel der Tankrabatt geführt oder auch die Frage, wie Haushaltslöcher gestopft werden können. Die deutschen Eishockeyspieler haben bei der Weltmeisterschaft auch nach Spiel 3 noch keine Punkte. Gegen Gastgeber Schweiz gab es eine sehr deutliche 1:6 Niederlage. Das Minimalziel Viertelfinale ist in weiter Ferne und morgen geht es gegen den Titelverteidiger USA.
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16: Mit Anna-Kathrin. In Offenbach ist eine Fußgängerin offenbar nur knapp von heruntergeworfenen Stühlen verfehlt worden. Laut Polizei wurden am Mittag zwei Stühle von einer Art Dachterrasse auf den Gehweg geworfen. Die Passantin soll sich erschrocken haben, lief danach aber einfach weiter. Zwei junge Männer im Alter von 17 und 18 Jahren gelten als tatverdächtig und wurden vorübergehend festgenommen. Die Kripo sucht jetzt die unbekannte Frau und weitere Zeugen. 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
17: Wir starten noch schön mit Sonne rein in unseren Dienstag. Ab Mittag übernehmen dann aber erstmal die Wolken das Kommando. Nachmittags können dann auch nochmal einzelne Schauer dabei sein. Dafür aber draußen recht angenehm. Die Höchsttemperaturen heute bei 19 Grad. Und der Radio Galaxy Wettertrend. Morgen dann nochmal ähnlich, nur noch ein bisschen grauer und nasser. Der Lichtblick dann ab Donnerstag mit Sonne und 25 Grad. Am Wochenende sogar echtes Badewetter bei bis zu 28 Grad.
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16: Achtung auf der A3 Richtung Würzburg zwischen Aschaffenburg Ost und dem Tunnel. Da steht ein defekter LKW auf dem Standstreifen. Passt hier bitte auf. Dann wird geblitzt. Einmal auf der A3 Richtung Frankfurt am Offenbacher Kreuz in der Baustelle. Da sind 60 erlaubt. Und auf der B469 Richtung Armerbach zwischen der B26 und Großostheim. Da dürft ihr 120 fahren. Falls ihr unterwegs noch was seht, dann gebt uns gerne Bescheid. 0800 007 007.
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0: 7.11 Uhr.
1: Boah, ich glaube, ich werde richtig alt, Leute. Aber der allererste Shrek-Animationsfilm ist diese Woche einfach 25 Jahre alt geworden. Somebody once told me the world. Felix hier, guten Morgen. Ich liebe ja Shrek und alles, was dazugehört, schon arg. Als der Film rauskam, war ich einfach noch in der Grundschule. Und was bin ich froh, dass diese Zeiten rum für mich sind. Aber Spaß beiseite. Ich habe einen Fakt zum Film gefunden. Den habe ich ohne Mist selber bis vorhin überhaupt noch gar nicht gewusst. Also im Jahr 2002 hat der allererste Shrek-Teil den allerersten Oscar in der Kategorie bester Animationsfilm abgestaubt. Voll geil. Jetzt habt ihr auf jeden Fall wieder einen super Gesprächsaufhänger für die nächste Kaffeepause. Gern geschehen. Falls ihr heute Abend aber zufällig wieder mal Bock haben solltet, den ersten Shrek zu schauen, aktuell könnt ihr den bei RTL Plus und Magenta TV im Streaming-Abo schauen. 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

0: Uhr 15.
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0: 7.18 Uhr. Rap kann auch romantisch sein. Felix hier, guten Morgen. Bestes Beispiel dafür aktuell, ein Song, der total gehypt wird, namens Rain Dance. Ehrlich gesagt, habe ich nicht so Bock auf Regen und Regentanz, aber der Song wird schon dem Wetter nicht so viel antun. Dave und Tems haben den gemacht, geht schön unter die Haut. Vor allem ich als Klavierspieler liebe ja, wenn Klavier sehr präsent im Track ist. Und das gönnen wir uns jetzt. Hier ist Rain Dance von Dave und Tems, die besten aktuellen Hits. Nur hier auf Radio Galaxy.
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20: Ein bisschen durchhalten müssen wir noch. Jetzt früh noch recht viel Sonne, aber auch immer wieder Wolkenphasen und kleinere Schauer mit dabei. Maximal 19 Grad haben wir heute. Und der Radio Galaxy Wettertrend. Morgen müssen wir nochmal durch mit Regen und Wolken. Dafür dann aber ab Donnerstag Sonne und Wolken und am Wochenende die erste Hitzewelle bei bis zu 28 Grad.
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22: Achtung auf der A3 Richtung Würzburg zwischen Aschaffenburg Ost und dem Tunnel. Da steht ein defekter LKW.
0: LKW auf dem Standstreifen. Passt hier bitte auf. Dann wird geblitzt. Einmal auf der A3 Richtung Frankfurt am Offenbacher Kreuz in der Baustelle. Da sind 60 erlaubt. Und auf der B469 Richtung Auerbach zwischen der B26 und Großostheim. Da dürft ihr 120 fahren. Falls ihr unterwegs noch was seht, dann gebt uns gerne Bescheid. 0800 007 0076.
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4 Minuten vor 7:30. Schön, dass ihr da seid. Hier ist die Galaxy Morning Show mit Felix an diesem Dienstag. Und wir brauchen frischen Sound für diese Playlist. Und den habe ich da von Teddy Swims mit Mr. Know-It-All in knapp 10 Minuten. Und rein geht's mit einem fetten Jazz-Big-Band-Orchester. Zusammen mit Ray haben die einen Wahnsinns-Track gebaut. Richtig viel Power steckt da drin. Where is my husband heißt das Teil. Gleich für euch in der Playlist um kurz nach 7:30 hier auf Radio Galaxy.

0: 7.36 Uhr.
1: Noch ungefähr ein Monat und die Bahn verschenkt an 15 Millionen Jugendliche eine Bahncard 25. Felix hier, guten Morgen. Mit so einer Bahncard 25 sparen wir ja 25% auf alle möglichen Ticketpreise und für ein Jahr soll es diese Rabattkarte eben für 15 Millionen Jugendliche zwischen 6 und 18 Jahren gratis geben. Das hat die Deutsche Bahn jetzt offiziell angekündigt. Die Aktion läuft dann ab Mitte Juni bis Ende September. Ich weiß zwar nicht, was die ganzen Sechsjährigen im Fernverkehr so vorhaben, aber mir persönlich hätte so eine Gratis-Bahncard mit 18 damals schon sehr gut geschmeckt.

0: 7.47 Uhr. Viele von euch starten ja schon am Wochenende in die Pfingstferien rein. Da ist so ein bisschen Verkehrschaos vorprogrammiert, glaube ich mal. Und hier kommt der Grund.
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0: Felix, hier guten Morgen, denn zusätzlich gibt es in Bayern ein ziemlich großes Festival. Und wir von Radio Galaxy, wir haben natürlich alle Infos für euch, damit ihr gut durchkommt. Wir schauen mal rüber ins Allgäu, genauer gesagt zu euch nach Memmingen. Liebe Grüße, da ist ein fettes Techno-Festival geplant, das am Freitag startet. Airport Memmingen, das heißt, dass es sich da natürlich auch ringsrum wieder stauen wird. Die letzten Jahre zeigen außerdem, dass teilweise dann auch die Abfahrten von den Autobahnen betroffen sind, also die A7 und A96 bei Memmingen. Gefeiert wird da das ganze Wochenende lang, also wenn ihr könnt, macht ihr am besten da einen großen Bogen rum oder plant mehr Zeit ein. Und falls ihr hingeht, wünschen wir euch natürlich auch viel Spaß. Hier ist Radio Galaxy, schön.

0: Ja, da sind wir doch schon wieder drin in diesem Dienstag. Ich freue mich, dass ihr da seid. Felix hier mit der Galaxy Morning Show und mit den besten aktuellen Hits, damit ihr wunderbar reinkommt in diesen Tag. Homewrecker von Somber haben wir zum Beispiel hier in knapp 10 Minuten. Ein Mann, der ist, glaube ich, Anfang 20 und klingt so von seiner musikalischen Qualität her, ne, als hätte er schon seit den 70er Jahren Musik gemacht. Das klingt total geil, wie so eine verrauchte Kneipe, aber in schön produziert, ihr wisst schon, ne? So, und rein geht's dann um kurz nach 8 mit Chartstürmerin Taylor Swift und The Fate of Ophelia. Gleich hier für euch die besten aktuellen Hits auf Radio Galaxy.
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0: Punkt 8 Uhr.
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20: Ich bin Angela Kress. Guten Morgen. Mehr als 5000 Straftaten, die sich gegen Parteirepräsentanten oder Parteimitglieder richteten, hat die Polizei im vergangenen Jahr registriert. Ein Plus von fast 40% im Vergleich zum Jahr davor. Diana Kramer berichtet.
12: Ein Grund für den nochmal deutlichen Zuwachs im vergangenen Jahr dürfte das aufgeheizte Klima im Wahlkampf Anfang 2025 gewesen sein. Die meisten Angriffe kommen aus dem rechten und linken Spektrum, heißt es. In den meisten Fällen geht es um Äußerungsdelikte wie Volksverhetzung, Verleumdung und Beleidigung. Aber auch körperliche Angriffe oder Farbattacken an Gebäuden haben zugenommen.
21: Wer die neue Kaufprämie für Elektroautos nutzen will, kann die staatliche Unterstützung ab heute beantragen. Bundesumweltminister Schneider will das Portal dafür am Vormittag freischalten. Wie hoch ein staatlicher Zuschuss sein kann, hängt von einigen Faktoren ab, zum Beispiel vom Einkommen. Bis zu 6.000 Euro sind möglich, auch rückwirkend für Neuzulassungen seit Jahresbeginn. Haben Amazon Prime Videokunden Anspruch auf Schadenersatz wegen eingespielter Werbung? Darüber verhandelt ab heute das Bayerische Oberste Landesgericht. Geklagt hat die Verbraucherzentrale Sachsen, stellvertretend für fast 220.000 deutsche Kunden. Kern ist die Frage, ob Amazon von seinen Kunden zusätzlich Geld verlangen darf, damit der ursprünglich als werbefrei angekündigte Bezahldienst auch tatsächlich werbefrei bleibt. Torwart Manuel Neuer wird wohl als Nummer 1 im deutschen Nationalteam zur Fußball-WM in diesem Sommer reisen. Die Bild berichtet, dass Bundestrainer Julian Nagelsmann Keeper Oliver Baumann angerufen und ihm die Entscheidung mitgeteilt habe. Baumann will dem Team demnach auch als Ersatzkeeper für die WM zur Verfügung stehen. Offiziell soll der Kader am Donnerstag bekannt gegeben werden.
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23: Mit Anna-Kathrin. In Offenbach ist eine Fußgängerin offenbar nur knapp von heruntergeworfenen Stühlen verfehlt worden. Laut Polizei wurden am Mittag zwei Stühle von einer Art Dachterrasse auf den Gehweg geworfen. Die Passantin soll sich erschrocken haben, lief danach aber einfach weiter. Zwei junge Männer im Alter von 17 und 18 Jahren gelten als tatverdächtig und wurden vorübergehend festgenommen. Die Kripo sucht jetzt die unbekannte Frau und weitere Zeugen. 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
24: Wir starten noch schön mit Sonne rein in unseren Dienstag. Ab Mittag übernehmen dann aber erstmal die Wolken das Kommando. Nachmittags können dann auch nochmal einzelne Schauer dabei sein. Dafür aber draußen recht angenehm. Die Höchsttemperaturen heute bei 19 Grad. Und der Radio Galaxy Wettertrend. Morgen dann nochmal ähnlich, nur noch ein bisschen grauer und nasser. Der Lichtblick dann ab Donnerstag mit Sonne und 25 Grad. Am Wochenende sogar echtes Badewetter bei bis zu 28 Grad.
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23: Da habe ich zwei Blitzer für euch. Einmal auf der A3 Richtung Frankfurt am Offenbacher Kreuz im Baustellenbereich. Da sind 60 erlaubt. Und auf der B469 Richtung Amorbach zwischen der B26 und Großostheim in der 120er-Zone. Falls ihr noch was seht unterwegs, dann gebt uns gerne Bescheid. 0800 007 0076 ist die kostenfreie Nummer dafür.
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0: Uhr 11.
1: Party hard, recover smart ist das Motto von Bill Kaulitz bei seiner neuen Anti-Kater-Tablette.
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1: Felix hier, guten Morgen. Tokyo Hotel-Sänger Bill Kaulitz bringt seine eigene Anti-Kater-Tablette an den Start mit dem griffigen Namen Bill Pill. Soll wohl so ein Energiebooster für die Tage sein, an denen gefühlt gar nichts mehr geht. Wegen zum Beispiel zu wenig Schlaf plus noch einen Kater oder, wie viele von euch sagen würden, einfach Wochenende. Laut Hersteller enthält die Bill Pill einen Mix aus B- und C-Vitaminen, Magnesium, Koffein und Pflanzenstoffen. Seine Fans feiern die Idee extrem und es passt auch gut zu ihm, denn ich sehe Bill Kaulitz auch selten ohne Cocktail in der Hand rumrennen. Also mit Katern könnte der gute Mann sich, glaube ich, ganz gut auskennen. Die Bill Pill gibt's ab sofort bei DM, falls ihr sie mal testen wollt. Mal schauen, ob die dann so wirkt wie angepriesen. Schönen Dienstagmorgen jetzt. Frische neue Trends haben wir immer für euch da um diese Zeit hier auf Radio.

0: Viertel nach acht.
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0: 18.
1: Es ist so verrückt, was die Musikwelt manchmal für Umwege geht, bevor ein Nummer-1-Hit entsteht. Felix hier, guten Morgen. Es geht um Justin Bieber und seine sehr alte, 12 Jahre alte Single zusammen mit Nicki Minaj, Beauty and the Beat, seit seinem Coachella-Auftritt. Er ist ja jahrelang nicht aufgetreten, ne? Sind seine ganzen alten Tracks wieder komplett in den Charts durch die Decke gegangen und sogar auf Platz 1 gelandet, obwohl der damals nicht mal über die 50 gekommen ist. Also ein großer Erfolg für Justin Bieber. Er sollte öfter mal auftreten. Wieso nicht? Hier ist Beauty and the Beat für euch. Die besten aktuellen Hits.

0: 8.23 Uhr.
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0: 4 Minuten vor 8:30.
1: Wehrpflicht gilt auch für Musiker. Felix hier, guten Morgen. Die Galaxy Morning Show hier. Ja, für die erfolgreichste K-Pop-Boygroup dieser Welt, für BTS, ist das auch Realität geworden. In Südkorea waren sie wehrpflichtig, haben lange Pause gemacht, 4 Jahre lang, und sind jetzt zurück mit frischem Sound. In der Playlist auch bei uns mit Swim in knapp 10 Minuten. Und rein geht's mit Nico Santos und seiner schönen dynamischen Nummer All Time High, damit ihr gut in diesen Dienstagmorgen reinstarten könnt mit den besten aktuellen Hits. Gleich hier auf Radio Galaxy.
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18: Ein bisschen durchhalten müssen wir noch. Jetzt früh noch recht viel Sonne, aber auch immer wieder Wolkenphasen und kleinere Schauer mit dabei. Maximal 19 Grad haben wir heute. Und der Radio Galaxy Wettertrend. Morgen müssen wir nochmal durch mit Regen und Wolken. Dafür dann aber ab Donnerstag Sonne und Wolken und am Wochenende die erste Hitzewelle bei bis zu 28 Grad.
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20: Da habe ich zwei Blitzer für euch. Einmal auf der A3 Richtung Frankfurt am Offenbacher Kreuz im Baustellenbereich. Da sind 60 erlaubt. Und auf der B469 Richtung Amorbach zwischen der B26 und Großostheim in der 120er-Zone. Falls ihr noch was seht unterwegs, dann gebt uns gerne Bescheid. 0800 007 0076 ist die kostenfreie Nummer dafür.
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0: 8:38. Nachrichten in 2026 sind echt anders wild. Felix hier, guten Morgen. Der allerechte Papst hat ein aktuell sehr beliebtes Internet-Meme nachgemacht. Wer es nicht kennt und auch nicht versteht, keine Sorge, es hat einfach absolut gar keine Bedeutung. Es ist wohl einfach nur lustig, wenn Leute 6-7 sagen. Frag mich nicht wieso, akzeptiert es einfach so. Und das Ding ist jetzt, die ZDF-Nachrichten haben darüber berichtet. Ich schwöre hoch und heilig, das habe ich mir nicht ausgedacht und ich habe auch nichts bearbeitet.
1: 6-7!
0: So, und dieses ZDF-Geräusch am Ende, das macht die ganze Meldung, finde ich, nochmal eine Spur absurder. Aber na, das sind sie eben, die Zeiten, in denen wir leben. Wenn das 6-7-Meme zu einer offiziellen ZDF-Schlagzeile wird, also der Papst ist da nur langgelaufen, da war eine Schulklasse am Rand und die so, hey, mach mal 6-7 und dann hat er es gemacht. Naja, whatever. Schönen Dienstagmorgen. 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

0: 8.48 Uhr.
1: Ach, Bayern hat wahrscheinlich mehr Funklöcher als Empfang.
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1: Felix hier, guten Morgen. Bayern ist offiziell Funkloch-Spitzenreiter in Deutschland. 7 der 10 größten Funklöcher liegen nämlich bei uns im Freistaat. Das größte liegt im Nationalpark Berchtesgaden, aber auch in den Alpen oder rund ums Mangfallgebirge gibt es noch richtig viele Stellen ohne Empfang. Und selbst in bewohnteren Gegenden haben manche noch Probleme beim Telefonieren oder beim mobilen Internet. Die Netzbetreiber sagen, der Ausbau ist schwierig, weil manche Regionen dünn besiedelt sind oder es Widerstand gegen neue Funkmasten sogar geben soll. Bis 2030 soll aber fast ganz Bayern dann aber mit mobilen Internet flächendeckend versorgt sein. Ganz ehrlich, ich freue mich auf den Tag, an dem man auch mal durch Bayern fahren kann, ohne dass der Stream über die Galaxy-App abbricht. Schönen Dienstagmorgen. 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

0: Was für schöne Zeiten, in denen wir leben, zumindest musikalisch, Leute. Guten Morgen, die Galaxy Morning Show hier mit Felix. Denn diese Helden meiner 2010er Jahre, diese musikalischen Helden, haben sich wieder zusammengetan. Kygo und Khalid und Griffin, noch ein Producer, mit einer aktuellen Single, die wirklich nochmal so ein bisschen Nostalgie freisetzt, obwohl es ja ein frischer Track ist. Save My Love in knapp 10 Minuten haben wir da in der Playlist und die Hymne des Morgens, des Frühaufstehens, 5 a.m. von Michael Schulte um kurz nach 9, damit ihr nochmal so ein bisschen wachgeklatscht werdet, links und rechts. Aber so auf entspannte Art, ne? Gleich hier für euch auf Radio Galaxy die besten aktuellen Hits.
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0: 9:01.
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20: Ich bin Angela Kress. Guten Morgen. Tausende Tankstellen haben nach Darstellung des Verbraucherdienstes Mehr Tanken gegen die im April eingeführte 12-Uhr-Regel verstoßen. Insgesamt wurden die Preise demnach an fast 3000 Tankstellen zu unerlaubten Zeiten erhöht. Das entspräche fast einem Fünftel. Der Bundesverband Freier Tankstellen wehrt sich und sagte der Leipziger Volkszeitung, dass es einfach dauere, bis Preisänderungen erfasst und ans Kartellamt gemeldet würden. Wer die neue Kaufprämie für Elektroautos nutzen will, kann die staatliche Unterstützung ab heute beantragen. Im Laufe des Vormittags soll die Plattform für Anträge freigeschaltet werden. Anträge sind für Kauf und Leasing neuer Elektroautos möglich. Ursula Winkler berichtet.
4: Neben reinen E-Autos werden auch die mit Reichweitenverlängerung und bestimmte Plug-in-Hybride gefördert. Es winken bis zu 6.000 Euro Prämie. 3 Milliarden Euro sind insgesamt im Fördertopf. Das Umweltministerium rechnet damit, dass die Mittel für die nächsten 2 Jahre reichen.
20: Reis, Tee und Gewürze sind wohl häufig mit Pestiziden belastet, die in der EU eigentlich längst verboten sind. Das meldet die Organisation Foodwatch. In Deutschland seien 19 Produkte getestet worden, in 13 davon seien Rückstände solcher Pestizide gefunden worden. Foodwatch sagt, dass in 3 Produkten die gesetzlichen Grenzwerte überschritten worden seien, und zwar in Kreuzkümmel der Marken Fuchs und Kania sowie im Rewe Chili Mix. Immer wieder greift Russland die Energieinfrastruktur in der Ukraine an. Bundesaußenminister Wadefuhl sieht das Krisenmanagement in der Ukraine dabei als Vorbild. Seit über 4 Jahren versuche Russland erfolglos, die Ukraine in einen Blackout zu treiben, sagte er vor einer internationalen Energiesicherheitskonferenz in Berlin. Bei der wollen unter anderem Vertreter von EU- und Wirtschaftsverbänden zusammenkommen.
21: Und jetzt Aktuelles aus unserer Region.
22: Mit Anna-Kathrin. In Offenbach ist eine Fußgängerin offenbar nur knapp von heruntergeworfenen Stühlen verfehlt worden. Laut Polizei wurden am Mittag 2 Stühle von einer Art Dachterrasse auf den Gehweg geworfen. Die Passantin soll sich erschrocken haben, lief danach aber einfach weiter. 2 junge Männer im Alter von 17 und 18 Jahren gelten als tatverdächtig und wurden vorübergehend festgenommen. Die Kripo sucht jetzt die unbekannte Frau und weitere Zeugen. 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
24: Wir starten noch schön mit Sonne rein in unseren Dienstag. Ab Mittag übernehmen dann aber erstmal die Wolken das Kommando. Nachmittags können dann auch nochmal einzelne Schauer dabei sein. Dafür aber draußen recht angenehm. Die Höchsttemperaturen heute bei 19 Grad. Und der Radio Galaxy Wettertrend. Morgen dann nochmal ähnlich, nur noch ein bisschen grauer und nasser. Der Lichtblick dann ab Donnerstag mit Sonne und 25 Grad. Am Wochenende sogar echtes Badewetter bei bis zu 28 Grad.
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22: Da habe ich 2 Blitzer für euch. Einmal auf der A3 Richtung Frankfurt am Offenbacher Kreuz im Baustellenbereich. Da sind 60 erlaubt. Und auf der B469 Richtung Amorbach zwischen der B26 und Großostheim in der 120er-Zone. Falls ihr noch was seht unterwegs, dann gebt uns gerne Bescheid. 0800 007 0076 ist die kostenfreie Nummer dafür.
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11 Minuten nach 9 Uhr. Boah, ich glaube, ich werde richtig alt, Leute. Aber der allererste Shrek-Animationsfilm ist diese Woche einfach 25 Jahre alt geworden. Somebody once told me the world. Felix hier, guten Morgen. Ich liebe ja Shrek und alles, was dazugehört, schon arg. Als der Film rauskam, war ich einfach noch in der Grundschule. Und was bin ich froh, dass diese Zeiten rum für mich sind. Aber Spaß beiseite. Ich habe einen Fakt zum Film gefunden. Den habe ich ohne Mist selber bis vorhin überhaupt noch gar nicht gewusst. Also im Jahr 2002 hat der allererste Shrek-Teil den allerersten Oscar in der Kategorie bester Animationsfilm abgestaubt. Voll geil. Jetzt habt ihr auf jeden Fall wieder einen super Gesprächsaufhänger für die nächste Kaffeepause. Gern geschehen. Falls ihr heute Abend aber zufällig wieder mal Bock haben solltet, den ersten Shrek zu schauen, aktuell könnt ihr den bei RTL Plus und Magenta TV im Streaming-Abo schauen. 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

0: Viertel nach neun.
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0: 9.19 Uhr. Viele von euch starten ja schon am Wochenende in die Pfingstferien rein. Da ist so ein bisschen Verkehrschaos vorprogrammiert, glaube ich mal. Und hier kommt der Grund.
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0: Felix, sehr guten Morgen, denn zusätzlich gibt es in Bayern ein ziemlich großes Festival. Und wir von Radio Galaxy, wir haben natürlich alle Infos für euch, damit ihr gut durchkommt. Wir schauen mal rüber ins Allgäu, genauer gesagt zu euch nach Memmingen. Liebe Grüße, da ist ein fettes Techno-Festival geplant, das am Freitag startet. Airport Memmingen, das heißt, dass es sich da natürlich auch ringsrum wieder stauen wird. Die letzten Jahre zeigen außerdem, dass teilweise dann auch die Abfahrten von den Autobahnen betroffen sind, also die A7 und A96 bei Memmingen. Gefeiert wird da das ganze Wochenende lang, also wenn ihr könnt, macht ihr am besten da einen großen Bogen rum oder plant mehr Zeit ein. Und falls ihr hingeht, wünschen wir euch natürlich auch viel Spaß. Hier ist Radio Galaxy, schönen Dienstagmorgen.
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0: Minuten vor halb 10.
1: Guten Morgen, hier ist die Galaxy Morning Show mit Felix. Es ist Dienstag und wir sind in der Woche vor den Pfingstferien. Da steigt also die Vorfreude nicht nur aufs Wochenende, sondern auch auf den Pfingstmontag. Und für alle, die arbeiten, gilt ja dann die kurze Woche. Außer für meine lieben Blaulichtmenschen. Liebe Grüße an euch. Danke, dass ihr auch an Feiertagen und Sonntagen immer die Stellung für uns haltet. Und auch in den Krankenhäusern, da gehen auch liebe Grüße hin. Und damit ihr gut in eure Schichten reinkommt oder auch gut durch eure Schichten kommt, haben wir für euch frische Sound da von Tiffany Harris zum Beispiel mit Vertigo in knapp 10 Minuten und rein geht's mit einer Entspannung.

0: Nummer von Taylor Swift, Opalite, um kurz nach 9:30. Gleich hier auf Radio Galaxy, die besten aktuellen Hits.
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15: Da haben wir ja freundliches Wetter. Wir haben so einen Mix aus Sonne und mal kompakten Wolkenfeldern, die sich mal vor die Sonne schieben. Am Mittag kann hier und da mal ein bisschen Regen fallen, aber jetzt nichts Wildes. Und es ist heute schon mal ein Tick wärmer als gestern, 17 bis 20 Grad. Und der Galaxy-Wetter-Trend, ab morgen kommt dann die Warmfront zu uns, dann wird's von Tag zu Tag wärmer. Morgen bis 20, Donnerstag bis 25 und in Richtung Pfingstwochenende dann sogar teilweise über 30 Grad bei Sonne ohne Ende.
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15: Heize euch in die Autos. Wir schauen auf die Straßen. Da haben wir eine ungesicherte Unfallstelle auf der A45 Richtung Aschaffenburg zwischen Karlstein und Kleinostheim. Da ist die linke Spur dicht.
17: Blitzer.
15: Und nicht so schnell auf der A3 Richtung Frankfurt. Immer noch am Offenbacher Kreuz der Blitzeranhänger in der Baustelle, da in der 60er-Zone. Kommt gut an.
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0: 9:39 Uhr.
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9.42 Uhr. Noch ungefähr ein Monat und die Bahn verschenkt an 15 Millionen Jugendliche eine Bahncard 25. Felix hier, guten Morgen. Mit so einer Bahncard 25 sparen wir ja 25% auf alle möglichen Ticketpreise und für ein Jahr soll es diese Rabattkarte eben für 15 Millionen Jugendliche zwischen 6 und 18 Jahren gratis geben. Das hat die Deutsche Bahn jetzt offiziell angekündigt. Die Aktion läuft dann ab Mitte Juni bis Ende September. Ich weiß zwar nicht, was die ganzen Sechsjährigen im Fernverkehr so vorhaben, aber mir persönlich hätte so eine Gratis-Bahncard mit 18 damals schon sehr gut geschmeckt.

0: 47. Party hard, recover smart ist das Motto von Bill Kaulitz bei seiner neuen Anti-Kater-Tablette.
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0: Felix hier, guten Morgen. Tokyo Hotel-Sänger Bill Kaulitz bringt seine eigene Anti-Kater-Tablette an den Start mit dem griffigen Namen Bill Pill. Soll wohl so ein Energiebooster für die Tage sein, an denen gefühlt gar nichts mehr geht. Wegen zum Beispiel zu wenig Schlaf plus noch einen Kater. Oder wie viele von euch sagen würden, einfach Wochenende. Laut Hersteller enthält die Bill Pill einen Mix aus B- und C-Vitaminen, Magnesium, Koffein und Pflanzenstoffen. Seine Fans feiern die Idee extrem und es passt auch gut zu ihm, denn ich sehe Bill Kaulitz auch selten ohne Cocktail in der Hand rumrennen. Also mit Katern könnte der gute Mann sich, glaube ich, ganz gut auskennen. Die Bill Pill gibt's ab sofort bei DM, falls ihr sie mal testen wollt. Mal schauen, ob die dann so wirkt wie angepriesen. Schönen Dienstagmorgen jetzt. Frische neue Trends haben wir immer für euch da um diese Zeit hier auf Radio Galaxy.

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14: Ich bin Angela Kress. Die Umweltorganisation Greenpeace beklagt, dass in Europa gut die Hälfte der Bevölkerung vom öffentlichen Nahverkehr abgeschnitten ist. Einer Studie zufolge braucht deshalb fast ein Fünftel ein Auto, obwohl es eigentlich zu teuer ist. Für Deutschland fand Greenpeace heraus, fast die Hälfte der Menschen nutzen nie Bus und Bahn. Als Grund wurde vor allem die schlechte Anbindung ländlicher Regionen genannt. Kunden von Amazon Prime Video blicken heute nach München. Bayerns oberstes Landesgericht verhandelt eine Klage der Verbraucherzentrale Sachsen, der sich fast 220.000 deutsche Prime Video-Kunden angeschlossen hatten. Kern des Zivilprozesses ist die Frage, ob Amazon von seinen Kunden zusätzlich Geld verlangen darf, damit der ursprünglich als werbefrei angekündigte Bezahldienst auch tatsächlich werbefrei bleibt. Politikerinnen und Politiker werden immer häufiger Ziel von verbalen oder körperlichen Attacken. Die Polizei hat im vergangenen Jahr bundesweit mehr als 5.100 solcher Straftaten registriert. Im Jahr davor waren es noch knapp 3.700. Fast 200 Mal war körperliche Gewalt im Spiel, meistens ging es aber etwa um Verleumdung oder Beleidigungen. Am Donnerstag wird Bundestrainer Julian Nagelsmann seinen Kader für die Fußballweltmeisterschaft offiziell bekannt geben. Die Torwartfrage scheint bereits entschieden zu sein. Nach Informationen der Bild wird Manuel Neuer Nummer 1. Diana Kramer berichtet.
15: Oliver Baumann, der die komplette Qualifikation gespielt hatte, soll laut Bild Nagelsmann in einem Telefonat zugesichert haben, auch als Ersatzkeeper für die WM zur Verfügung zu stehen. Entscheidend dürfte am Ende Neuers gesundheitliche Verfassung sein. Zuletzt hatte der 40-Jährige Probleme mit der linken Wade.
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17: Vor einem Mehrfamilienhaus in Hanau hat die Polizei am Morgen eine tote Frau gefunden. Ein 23-Jähriger soll den Notruf selbst gewählt haben. Er wurde kurz daraufhin festgenommen. Er steht unter dringendem Tatverdacht. Nach ersten Erkenntnissen kannten sich der Mann und die Frau. In welchem Verhältnis sie zueinander standen und was das Motiv gewesen sein könnte, ist noch völlig unklar. Die Spurensicherung ist am abgesperrten Tatort weiter im Einsatz. Heute wird's für viele Viertklässler am Bayerischen Untermain nochmal spannend. In ganz Bayern startet der Probeunterricht für den Wechsel aufs Gymnasium. Auch zwischen Alzenau und Amorbach sitzen Kinder ab heute in Deutsch und Mathe über den Aufgaben. Der Probeunterricht ist die Chance für alle, bei denen die Noten im Übertrittszeugnis nicht direkt fürs Gymnasium reichen. Geprüft wird 3 Tage lang. Heute geht es unter anderem um Lesen, Schreiben und Rechnen. 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
17: Da bekommen wir heute knapp 20 Grad rund um Miltenberg, Alzenau und Gelnhausen. Das ist schon ganz ordentlich, wenn ich da an die letzte Woche denke, sehr viel schöner. Es sind aber ein paar dichte Wolken heute mit dabei und während der Mittagspause kann es mal leicht regnen. Wir schauen auf den Galaxy-Wetter-Trend und da dürfen wir uns wirklich freuen. Wenn dann die Pfingstferien losgehen, geht auch der Sommer los. Es wird jetzt von Tag zu Tag wärmer und sonniger. Am Wochenende knacken wir die 30-Grad-Marke. Da können wir uns dann schön in unseren Schwimmbädern abkühlen. Wird geil.
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17: Auf der A45 Richtung Aschaffenburg, da haben wir eine ungesicherte Unfallstelle zwischen Karlstein und Kleinostheim, hat's gekracht. Da ist die linke Spur dicht.
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17: Nicht zu schnell fahren. In Johannesberg in der Hauptstraße, da wird in der 30er-Zone Richtung Mömbris an der Kirche geblitzt. Dann Hainburg, Klein-Kotzenburg, ortseinwärts in der Kirchstraße, in der 30er-Zone am Postlädchen Sonnenblume. Dann Gladbach im Weihersgrund in beiden Richtungen in der 30er und in Elsenfeld bei Reifenmüller in Blitzer Richtung Kleinwaldstadt. Auch da sind 30. Und falls ihr noch was mitbekommt, dann könnt ihr euch gerne melden. Schickt einfach eine WhatsApp zu uns an die 0800 007 0076. Gute Fahrt.
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Zappa Radio Galaxy. Hi, und wir sind mal wieder Spitzenreiter in Bayern. Ich glaube aber, diesen Titel, den hätten wir uns auch gerne sparen können. Denn Bayern ist jetzt offiziell Funkloch-Spitzenreiter in ganz Deutschland. 7 der 10 größten Funklöcher liegen nämlich bei uns. Das größte im Nationalpark Berchtesgaden, aber auch in den Alpen oder rund ums Mangfallgebirge gibt es noch richtig viele Stellen ohne Empfang. Jetzt kann man natürlich sagen, ja gut, da kann man ja auch einfach mal entspannt die Seele baumeln lassen und muss da eben nicht auf TikTok, Insta und WhatsApp online sein. Aber selbst in bewohnten Gegenden gibt es da ganz viele große Probleme beim Telefonieren oder beim mobilen Internet. Und das ist natürlich total doof, weil junge Leute und alle, die aufs Internet auch angewiesen sind, gerade auch jobtechnisch, ziehen da natürlich dann weg. Ja, die Netzbetreiber sagen, der Ausbau ist schwierig, weil manche Regionen eh schon dünn besiedelt sind oder es Widerstand gegen neue Funkmasten gibt. Bis 2030 soll aber fast ganz Bayern dann aber wirklich mit mobilem Internet versorgt sein und wir dann auch in der heutigen Zeit angekommen sein. Ja, also ich hoffe einfach, dass wir überall dann ganz bald störungsfrei

Zappa Radio Galaxy, hi. Bub, mach was Gescheites. Das hat sich wahrscheinlich Rainer Sonneveld auch hier und da mal anhören müssen. Deswegen hat er Mathematik studiert, aber eigentlich schlägt sein Herz für die Musik und zum Glück hat er sich dann irgendwann mal an DJ-Pult gestellt, denn ich glaube, Mathematiker-Karriere, die kann er jetzt am Nagel hängen, denn er ist ein richtig guter DJ geworden. Jetzt Rainer Sonneveld.

0: Alexia, hi, kurz vor 11:30. Vielleicht geht ihr gerade schon die Packliste durch oder ihr checkt schon mal das Wetter an eurem Urlaubsort. Für viele geht es ja in ein paar Tagen in Richtung wohlverdienten Pfingsturlaub. Aber Good News, höchstwahrscheinlich, ja, ich will mich jetzt noch nicht zu weit aus dem Fenster lehnen, aber es sieht so aus, als wenn wir auch gar nicht so schlechtes Wetter zu Hause hätten für Pfingsten in Bayern. Ne? Jetzt gerade soll es schön nochmal runterregnen und dann, wenn die meisten von uns oder viele von uns frei haben, dann wieder schönes Wetter sein. Wir kümmern uns jetzt erstmal um die besten aktuellen Hits in der nächsten halben Stunde für die nächste Runde Mails. Ed Sheeran ist mit dabei, alle Farben und Teddy Swims gleich.
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15: Da haben wir ja freundliches Wetter. Wir haben so einen Mix aus Sonne und mal kompakten Wolkenfeldern, die sich mal vor die Sonne schieben. Am Mittag kann hier und da mal ein bisschen Regen fallen, aber jetzt nichts Wildes. Und es ist heute schon mal ein Tick wärmer als gestern, 17 bis 20 Grad. Und der Galaxy-Wetter-Trend, ab morgen kommt dann die Warmfront zu uns, dann wird's von Tag zu Tag wärmer. Morgen bis 20, Donnerstag bis 25 und in Richtung Pfingstwochenende dann sogar teilweise über 30 Grad bei Sonne ohne Ende.
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15: Auf der A45 Richtung Aschaffenburg, da haben wir eine ungesicherte Unfallstelle. Zwischen Karlstein und Kleinostheim hat's gekracht. Da ist die linke Spur dicht.
17: Blitzer.
15: Nicht zu schnell fahren. In Johannesberg in der Hauptstraße, da wird in der 30er-Zone Richtung Mömbris an der Kirche geblitzt. Dann Hainburg, Kleinkotzenburg, ortseinwärts in der Kirchstraße in der 30er-Zone am Postlädchen Sonnenblume. Dann Gladbach im Weihersgrund in beiden Richtungen in der 30er und in Elsenfeld bei Reifenmüller in Blitzer Richtung Kleinwaldstadt. Auch da sind 30. Und falls ihr noch was mitbekommt, dann könnt ihr euch gerne melden. Schickt einfach eine WhatsApp zu uns an die 0800 007 0076. Gute Fahrt.
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Hi, und richtig coole Aktion von der Deutschen Bahn. Die verschenken jetzt kostenlose Jugendbahncards. Also mit diesen Bahncards könnt ihr 25% auf alle möglichen Ticketpreise sparen. Für ein Jahr

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1: Kurz vor 11. Hi, ihr seid bei Radio Galaxy. Grüße an alle Außendienstler, an alle, die uns im Auto hören. Vielleicht als Taxifahrer oder Fahrerin im LKW. Vielleicht sorgt ihr auch gerade dafür, dass alle rechtzeitig ihre Pakete und Briefe bekommen. Wir sind bei euch mit den besten aktuellen Hits. Luis Fonsi und Justin Bieber sind gleich mit dabei. Ein bisschen Sommersound bei dem Grau da draußen. The Weeknd, Leonie und Alex Warren. Die besten aktuellen Hits auf Radio Galaxy. Gleich.
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1: Ich bin Angela Kress. Wer die neue Kaufprämie für Elektroautos nutzen will, kann die staatliche Unterstützung jetzt beantragen. Das Portal dafür wurde freigeschaltet. Wie viel Geld am Ende fließt, hängt von verschiedenen Faktoren ab, darunter das Einkommen. Jeder vierte Neuwagen, der zwischen Januar und April zugelassen wurde, sei ein reines E-Auto gewesen, zeigen Zahlen der Bundesregierung. Der Verband der Automobilindustrie sagte, entscheidend sei unter anderem auch eine bessere Ladeinfrastruktur. Nur einmal am Tag erhöhen, nämlich um 12 Uhr. Diese Regelung gilt ja seit April an Tankstellen. Dagegen wurde tausendfach verstoßen, wie eine Auswertung des Verbraucherdienstes Mehr Tanken zeigt. Fiona Reinert berichtet.
0: Fast jede fünfte Tankstelle soll laut dieser Auswertung gegen die 12-Uhr-Regel verstoßen haben. Und das soll in dem beobachteten Zeitraum insgesamt rund 17.000 Mal passiert sein. Der Bundesverband Freier Tankstellen nimmt Tankstellenbetreiber in Schutz. Der Prozess von der Preisänderung bis hin zur Datenübermittlung ans Kartellamt sei lang.
1: Auftragsmangel und immer mehr Unsicherheit, das belastet vor allem auch Selbstständige. In einer Umfrage des IFO-Instituts gaben unter den selbstständigen Unternehmerinnen und Unternehmern gut 20% an, sich Sorgen um die Existenz ihres Geschäfts zu machen. In der Gesamtwirtschaft waren es demnach gut 8%. Knapp die Hälfte der Selbstständigen berichtete von einem Auftragsmangel im April. Der Ebola-Ausbruch im Kongo beschäftigt jetzt auch das deutsche Gesundheitswesen. Ein infizierter US-Amerikaner soll nach Angaben der US-Gesundheitsbehörde CDC in Deutschland behandelt werden, ebenso wie 6 Kontaktpersonen. Wo genau, ist nicht bekannt. Experten sagen, dass es unwahrscheinlich ist, dass sich das Virus auch in Europa flächendeckend ausbreitet.
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20: Schockmoment in Offenbach. Eine Fußgängerin ist offenbar nur knapp von 2 heruntergeworfenen Stühlen verfehlt worden. Die Stühle sollen von einer Art Dachterrasse auf den Gehweg geflogen sein. Die Frau erschrak, laut Zeugen lief danach aber weiter. Die Polizei hat 2 junge Männer vorübergehend festgenommen. Schulen, Kitas und Sporthallen am Bayerischen Untermain bekommen eine Finanzspritze. Für Bauprojekte in Stadt und Kreis Aschaffenburg sowie im Landkreis Miltenberg gibt es zusammen fast 21 Millionen Euro vom Freistaat. Ein großer Brocken geht nach Aschaffenburg. Die Stadt bekommt 3,9 Millionen Euro, unter anderem für die Sanierung des Kronberg-Gymnasiums und für die Schönberg-Mittelschule. 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
20: Das ist eigentlich ganz schön heute. Sonne und mal ein paar dichtere Wolken. Nur ganz vereinzelt fällt ein bisschen Regen bei uns, bis 19 Grad bekommen wir. Und wir schauen auf den Galaxy-Wetter-Trend. Und da kommt der Sommer zu uns in den nächsten Tagen. Also Richtung Pfingsten wird's von Tag zu Tag sonniger und wärmer. Morgen nochmal hier und da ein bisschen Regen, aber dann ab Donnerstag schon ganz viel Sonne. Und da geht's in Richtung 30 Grad Grenze. Und am Pfingstwochenende, da knacken wir sogar die 30 Grad. Da gibt's endlich Schwimmbadwetter bei uns.
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20: Servus an alle, die unterwegs sind. Da dauert's noch ein bisschen länger auf der A45 Richtung Aschaffenburg zwischen Karlstein und Kleinostheim. Nach einem Unfall ist da der linke Fahrstreifen gesperrt.
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20: Und da haben wir die Blitzer für euch. A3 Richtung Frankfurt am Offenbacher Kreuz in der Baustelle, da in der 60er-Zone. Johannesberg, Hauptstraße, 30er-Zone Richtung Membris an der Kirche. Hainburg, Klein-Krotzenburg, ortseinwärts wird in der Kirchstraße geblitzt in der 30er-Zone. Da beim Postlädchen in Gladbach im Weiher. Grund in beiden Richtungen in der 30er und Elsenfeld beim Reifenmüller Richtung Kleinwallstadt, auch da sind 30. Ich wünsche euch eine gute Fahrt.
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1: Radio Galaxy hier, hi. Hangover AD, würde ich mal sagen. Es gibt was Neues heute Morgen gehört im Radio Galaxy Trend Update.
2: Tokyo Hotel Sänger Bill Kaulitz bringt seine eigene Anti-Kater-Tablette an den Start mit dem griffigen Namen Bill Pill. Soll wohl so ein Energiebooster für die Tage sein, an denen gefühlt gar nichts mehr geht. Wegen zum Beispiel zu wenig Schlaf plus noch einen Kater. Oder wie viele von euch sagen würden, einfach Wochenende. Laut Hersteller enthält die Bill Pill ein Mix aus B- und C-Vitaminen, Magnesium, Koffein und Pflanzenstoffen. Seine Fans feiern die Idee extrem und es passt auch gut zu ihm, denn ich sehe Bill Kaulitz auch selten ohne Cocktail in der Hand rumrennen. Also mit Katern könnte der gute Mann sich, glaube ich, ganz gut auskennen.
1: Ich meine, wenn es hilft, schadet ja nicht, oder?

0: euren Lieblingsmädels in Richtung Mittagspause. Taylor Swift ist gleich mit dabei. Die besten aktuellen Hits mit Bibi Rexha und Esther ist gleich.
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13: Da haben wir ja freundliches Wetter. Wir haben so einen Mix aus

0: Aus Sonne und mal kompakten Wolkenfeldern, die sich mal vor die Sonne schieben. Am Mittag kann hier und da mal ein bisschen Regen fallen, aber jetzt nichts Wildes. Und es ist heute schon mal ein Tick wärmer als gestern, 17 bis 20 Grad. Und der Galaxy-Wetter-Trend, ab morgen kommt dann die Warmfront zu uns, dann wird's von Tag zu Tag wärmer. Morgen bis 20, Donnerstag bis 25 und in Richtung Pfingstwochenende dann sogar teilweise über 30 Grad bei Sonne ohne Ende.
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0: Da habe ich verkehrstechnisch momentan gute Nachrichten. Ihr solltet da ohne Probleme vorankommen. Aber wir haben Blitzer für euch auf der A3 Richtung Frankfurt am Offenbacher Kreuz. Dann Johannesberg Hauptstraße 30er Zone Richtung Mömbris bei der Kirche. Hainburg Kleinkrotzenburg ortseinwärts in der Kirchstraße in der 30er Zone. Da beim Postlädchen wird geblitzt. In Gladbach im Weihersgrund in der 30er. Und Elsenfeld beim Reifenmüller Richtung Kleinwallstadt. Auch das ist ein 30er Bereich. Falls ihr noch was melden könnt, dann einfach eine WhatsApp zu mir schicken an die 0800 007 0076, dann geben wir das gerne weiter und können alle anderen warnen. Euch eine gute Fahrt.
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mit Daniel geholt. 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
19: Ich bin Angela Kress. Wer die neue Kaufprämie für Elektroautos nutzen will, kann die staatliche Unterstützung ab sofort beantragen. Das entsprechende Portal wurde freigeschaltet. Bundesumweltminister Schneider sagte:
20: Wir tun also mit diesem Förderprogramm etwas für die Umwelt, wir tun etwas für die Autoindustrie, das ist wichtig, für alte Arbeitsplätze und für die Haushalte in Deutschland, die sich ohne diese Förderung, die sozial gestaffelt ist, ein Elektroauto nicht leisten können.
19: Um die Förderung zu beantragen, braucht man unter anderem eine sogenannte Bund-ID. Das Bayerische Landesamt für Statistik hat unterdessen mitgeteilt, dass zum Jahresanfang in Bayern 11 Millionen Fahrzeuge zugelassen waren. Darunter waren demnach über 390.000 Elektro-Pkw. Das entspricht einem Plus von fast einem Viertel im Vergleich zum Vorjahr, aber immer noch einem Anteil von knapp 5% am Gesamtbestand. Auch Hybridfahrzeuge verzeichneten ein Plus. Bei einem Ebola-Ausbruch im Kongo und in Uganda gibt es nach Angaben des kongolesischen Gesundheitsministeriums inzwischen mehr als 500 Verdachtsfälle und rund 130 vermutete Todesfälle. Die Zahlen müssen noch durch Labortests bestätigt werden. Bundesgesundheitsministerin Barken hatte der ARD gesagt, dass sie eine weltweite Pandemie für nahezu ausgeschlossen halte. Deutschland arbeite daran, einen infizierten US-Amerikaner aufzunehmen. Torwart Manuel Neuer wird wohl als Nummer 1 im deutschen Nationalteam zur Fußball-WM in diesem Sommer reisen. Die Bild berichtet, dass Bundestrainer Julian Nagelsmann Keeper Oliver Baumann angerufen und ihm die Entscheidung mitgeteilt habe. Baumann will dem Team demnach auch als Ersatzkeeper für die WM zur Verfügung stehen. Offiziell soll der Kader am Donnerstag bekannt gegeben werden.
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12: Im Hanauer Stadtteil Lamboy ist heute Morgen eine 52 Jahre alte Frau tot aufgefunden worden. Laut Polizei war sie blutüberströmt. Ein 23-Jähriger steht im Tatverdacht und wurde festgenommen. Er soll selbst den Notruf abgesetzt haben. Nach ersten Erkenntnissen kannten sich die beiden. Unser Reporter Tim Obert ist vor Ort.
21: Hier ist einiges los in Hanau rund um den Parkplatz, wo die Tat passiert sein soll. Der Parkplatz selbst ist weitläufig abgesperrt und auch von der Arbeit von der Kripo kriegt man nur wenig mit, da sie durch ein Zelt geschützt werden. Die Leiche soll wohl noch dort liegen und hinter dem Parkplatz befindet sich eine Grünfläche, wo eben Mäharbeiten stattgefunden haben. Hier wurde wohl versucht, die Tatwaffe zu finden. Gefunden wurde bis jetzt wohl aber nur die Hülle der Waffe. Es soll sich wohl um ein Messer gehandelt haben. Wann die Leiche der 52-Jährigen abtransportiert wird und wann die Kripo ihre Arbeit vor Ort beendet, ist zum jetzigen Zeitpunkt noch unklar.
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12: Da bekommen wir heute knapp 20 Grad rund um Miltenberg, Alzenau und Gelnhausen. Das ist schon ganz ordentlich, wenn ich da an die letzte Woche denke, sehr viel schöner. Es sind aber ein paar dichte Wolken heute mit dabei und während der Mittagspause kann es mal leicht regnen. Wir schauen auf den Galaxy-Wetter-Trend und da dürfen wir uns wirklich freuen. Wenn dann die Pfingstferien losgehen, geht auch der Sommer los. Es wird jetzt von Tag zu Tag wärmer und sonniger. Am Wochenende knacken wir die 30-Grad-Marke. Da können wir uns dann schön in unseren Schwimmbädern abkühlen. Wird geil.
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12: Heute euch in die Autos, da haben wir normalen Verkehr. Momentan habe ich da keine Staumeldungen für euch. Gute Fahrt.
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12: Auf der A3 immer noch der Blitzer am Offenbacher Kreuz Richtung Frankfurt, da in der 60er-Zone in der Baustelle. Dann Johannesberg Hauptstraße in der 30er-Zone bei der Kirche Richtung Mömpris wird geblitzt. Hainburg, Kleinkrotzenburg, ortseinwärts in der Kirchstraße in der 30er-Zone am Postlädchen Sonnenblume. Dann Gladbach im Weihersgrund in beiden Richtungen in der 30er und Elsenfeld bei Reifenmüller in Richtung Kleinwaldstadt, auch da sind 30. Habt ihr noch einen Blitzer entdeckt? Dann meldet euch gerne, schickt mir eine WhatsApp an die 0800 007 0076.
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1: Kygo, Save My Love.

Lisa bei Radio Galaxy. Hi, und wir sind mal wieder Spitzenreiter in Bayern. Ich glaube aber, diesen Titel, den hätten wir uns auch gerne sparen können. Denn Bayern ist jetzt offiziell Funkloch-Spitzenreiter in ganz Deutschland. 7 der 10 größten Funklöcher liegen nämlich bei uns. Das größte im Nationalpark Berchtesgaden, aber auch in den Alpen oder rund ums Mangfallgebirge gibt es noch richtig viele Stellen ohne Empfang. Jetzt kann man natürlich sagen, ja gut, da kann man ja auch einfach mal entspannt die Seele baumeln lassen und muss da eben nicht auf TikTok, Insta und WhatsApp online sein. Aber selbst in bewohnten Gegenden gibt es da ganz viele große Probleme beim Telefonieren oder beim mobilen Internet. Und das ist natürlich total doof, weil junge Leute und alle, die aufs Internet auch angewiesen sind, gerade auch jobtechnisch, ziehen da natürlich dann weg. Ja, die Netzbetreiber sagen, der Ausbau ist schwierig, weil manche Regionen eh schon dünn besiedelt sind oder es Widerstand gegen neue Funkmasten gibt. Bis 2030 soll aber fast ganz Bayern dann aber wirklich mit mobilem Internet versorgt sein und wir dann auch

0: Ihr seid bei Radio Galaxy. Hi, schönen Mittag. Und diese Nummer wird gerade schon als Song des Sommers betitelt, obwohl er ja ganz unaufgeregt klingt. Nicht irgendwie wie so ein Sommerfestival-Tag, sondern eher wie so ein Sundowner. Sehr schön geworden, zu Recht auch viral steil gegangen. Dave & Tams mit Rainbow ist die besten aktuellen Hits auf Radio Galaxy.
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0: Nein, Brown Eyes.
1: Durch eure Mittagspause mit uns. Ihr seid bei Radio Galaxy gleich mit unseren Topstars aus Deutschland. Topic und Nico Santos singen uns gleich ein Ständchen und legen auf. Und dazu noch Michael Schulte gleich.
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18: Heute Sonne und Wolken im Wechsel bei 17 bis 20 Grad und in den nächsten Tagen wird's dann immer wärmer und am Pfingstwochenende knacken wir die 30 Grad, da haben wir Sommerwetter, können wieder ins Schwimmbad, das bei Sonne nonstop.
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18: Da habe ich verkehrstechnisch momentan gute Nachrichten, ihr solltet da ohne Probleme vorankommen, aber wir haben Blitzer für euch auf der A3 Richtung Frankfurt am Offenbacher Kreuz, dann Johannes

0: Heinberg, Hauptstraße, 30er-Zone Richtung Mömbris bei der Kirche. Hainburg-Kleinkrotzenburg, ortseinwärts in der Kirchstraße in der 30er-Zone. Da beim Postlädchen wird geblitzt, in Gladbach im Weihersgrund in der 30er. Und Elsenfeld beim Reifenmüller Richtung Kleinwallstadt, auch das ist ein 30er-Bereich. Falls ihr noch was melden könnt, dann einfach eine WhatsApp zu mir schicken an die 0800 007 0076. Dann geben wir das gerne weiter und können alle anderen warnen. Euch eine gute Fahrt.
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Hi, und richtig coole Aktion von der Deutschen Bahn. Die verschenken jetzt kostenlose Jugendbahncards. Also mit diesen Bahncards könnt ihr 25% auf alle möglichen Ticketpreise sparen. Für ein Jahr soll es jetzt diese Rabattkarte geben. 15 Millionen Jugendliche können sich die holen zwischen 6 und 18 Jahren gratis. Eben. Das hat jetzt die Deutsche Bahn auf jeden Fall offiziell angekündigt. Und ich glaube, das ist eine richtig coole Sache, gerade auch für die Sommerferien, wenn ihr mit euren Kids unterwegs seid oder dann auch ne, mit 15, 16, 17, wo man dann alleine am Start ist. Coole Sache, 25% könnt ihr dann mit dieser Jugendbahncard sparen. Ab Mitte Juni könnt ihr die

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19: Ich bin Angela Kress. Mehr als 6 Millionen Menschen beziehen mittlerweile Leistungen aus der sozialen Pflegeversicherung. Die Zahl habe sich seit 2015 mehr als verdoppelt, hat der Spitzenverband der gesetzlichen Krankenkassen mitgeteilt. Der Zugang zur Pflege funktioniere, sagte der Vorsitzende Blatt und bezeichnete das als gute Nachricht. Der Anstieg stelle die Pflegeversicherung aber vor finanzielle und strukturelle Herausforderungen. Ab heute kann die neue staatliche Förderung für E-Autos beantragt werden und das Interesse scheint groß zu sein. Eine Viertelstunde nach dem Start am Vormittag seien schon mehr als 1.800 Anträge eingegangen, berichtet die ARD. Die Prämie ist für private Haushalte gedacht, die ein neues E-Auto kaufen oder leasen wollen. Bestimmte Hybridfahrzeuge können auch gefördert werden. Tausende Tankstellen haben nach Darstellung des Verbraucherdienstes Mehr tanken gegen die 12-Uhr-Regel verstoßen. Die wurde ja im April eingeführt und regelt, dass Preise nur einmal am Tag steigen dürfen. Laut der Erhebung stiegen sie an fast 3000 Tankstellen, aber auch zu anderen Zeiten. Die Tankstellenbetreiber beschwichtigen. Vom Bundesverband Freier Tankstellen hieß es in der Leipziger Volkszeitung, dass es einfach dauere, bis Daten verarbeitet und ans Kartellamt gegeben würden. Zerkratzte Gedenktafeln und eine beschädigte Heiligenstatue haben in Regensburg den Staatsschutz auf den Plan gerufen. Unbekannte haben dort eine Gedenkstätte für die Opfer der Krankenmorde durch die Nationalsozialisten beschädigt. Die Tat habe sich am vergangenen Wochenende ereignet, teilte die Polizei mit.
12: Und jetzt Aktuelles aus unserer Region.
20: Im Hanauer Stadtteil Lamboy ist heute Morgen eine 52 Jahre alte Frau tot aufgefunden worden. Laut Polizei war sie blutüberströmt. Ein 23-Jähriger steht im Tatverdacht und wurde festgenommen. Er soll selbst den Notruf abgesetzt haben. Nach ersten Erkenntnissen kannten sich die beiden. Unser Reporter Tim Obert ist vor Ort.
21: Hier ist einiges los in Hanau rund um den Parkplatz, wo die Tat passiert sein soll. Der Parkplatz selbst ist weitläufig abgesperrt und auch von der Arbeit von der Kripo kriegt man nur wenig mit, da sie durch ein Zelt geschützt werden. Die Leiche soll wohl noch dort liegen und hinter dem Parkplatz befindet sich eine Grünfläche, wo eben Mäharbeiten stattgefunden haben. Hier wurde wohl versucht, die Tatwaffe zu finden. Gefunden wurde bis jetzt wohl aber nur die Hülle der Waffe. Es soll sich wohl um ein Messer gehandelt haben. Wann die Leiche der 52-Jährigen abtransportiert wird und wann die Kripo ihre Arbeit vor Ort beendet, ist zum jetzigen Zeitpunkt noch unklar.
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20: Das ist eigentlich ganz schön heute. Sonne und mal ein paar dichtere Wolken. Nur ganz vereinzelt fällt ein bisschen Regen bei uns, bis 19 Grad bekommen wir. Und wir schauen auf den Galaxy-Wetter-Trend. Und da kommt der Sommer zu uns in den nächsten Tagen. Also Richtung Pfingsten wird's von Tag zu Tag sonniger und wärmer. Morgen nochmal hier und da ein bisschen Regen, aber dann ab Donnerstag schon ganz viel Sonne. Und da geht's in Richtung 30 Grad Grenze. Und am Pfingstwochenende, da knacken wir sogar die 30 Grad. Da gibt's endlich Schwimmbadwetter bei uns.
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20: Halte euch in die Autos auf der A3 Richtung Frankfurt. 4 Kilometer Stau zwischen Wessenbach-Walderschaff und Goldbach. Da hat's gekracht. Ein Unfall auf dem rechten Fahrstreifen. Dauert ein paar Minuten länger. Es wird fleißig fotografiert. B469 Richtung Mainhausen. Ein Blitzer am Ende der Ausbaustrecke in der 80er-Zone. Und dann auch noch in der Ortsdurchfahrt Weilbach vor den Kreiseln Richtung Amorbach. In Elsenfeld beim Reifenmüller Richtung Kleinwaldstadt in der 30er-Zone. In Gladbach im Weihersgrund in beiden Richtungen ebenfalls 30 und in Alzenau Hanauer Straße gegenüber Stapf ortsauswärts. Und falls ihr jetzt noch was mitbekommt, dann könnt ihr euch gerne melden, schickt mir eine WhatsApp ins Galaxy Studio an die 0800 007 0076. Kommt gut an.
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0: Schönen Dienstagnachmittag. Ihr hört Radio Galaxy mit Moritz. Gemeinsam schippern wir durch diesen Nachmittag mit dem besten der aktuellen Hits. Und da ist jetzt auch Kamrad mit am Start. Er hat uns im exklusiven Galaxy-Interview verraten, was es mit diesem Song eigentlich auf sich hat.
1: Also der Song klingt ja erstmal nach einem Song über Selbstliebe. Und das ist er auch auf der einen Seite. Nämlich es geht wirklich wortwörtlich darum, sich selber zu akzeptieren, wie man ist, sich gut zu finden. Und auf der anderen Seite ist er ja sehr eng verwandt mit dem englischen Fuck Yourself. Und dementsprechend geht es auch eben darum, die Menschen aus seinem Leben zu verabschieden, die uns nicht schätzen und nehmen, wie wir sind. Und ich finde es ganz wichtig, dass man das auch erkennt und sich aus solchen Sachen rauszieht. Und der Song ist so der kleine Mittelfinger an die Leute, die uns versuchen zu verändern oder runterzuziehen, weil ich glaube, wir dürfen alle

Leute, ich hätte nie gedacht, dass ich das mal sage, aber wir spielen jetzt einfach mal Justin Bieber und zwar einen alten Klassiker von ihm, nämlich Beauty and the Beat, sein Hammer-Feature zusammen mit Nicki Minaj. Schönen Nachmittag, der Moritz hier auf Radio Galaxy und das ist unser Trendsong in dieser Stunde und der ist deshalb wieder zurück, weil er sich einen großen Namen gemacht hat beim Coachella Festival. Er hatte nämlich eine riesen Bühne zur Verfügung und da war aber nur er und sein Laptop und dann hat er einfach seine alten Hits abgespielt und dazu gesungen. Völlig verrückte Aktion also, aber die kam auch richtig gut bei.

0: Es ist kurz vor halb zwei, ihr hört Radio Galaxy und das natürlich auch komplett rauschfrei über DAB+. Gerne mal ausprobieren. Gleich starten wir wieder durch mit Harry Styles. Er hat sich zurückgemeldet, unter anderem mit dem hier, American Girls. Und der ist das ein richtiger Fan-Favorit. Deshalb gibt ihr ihn gleich für euch auf die Ohren hier. Und wir reden über mein absolutes Lieblingsgame. Es ist jetzt geleakt worden, worum es im neuen Teil geht. Und ich sag's mal so, es geht auch um Bayern. Mehr dazu aber gleich in der Viertelstunde hier auf Radio Galaxy.
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3: Heute Sonne und Wolken im Wechsel bei 17 bis 20 Grad. Und in den nächsten Tagen wird's dann immer wärmer. Und am Pfingstwochenende knacken wir die 30 Grad. Da haben wir Sommerwetter. Können wieder ins Schwimmbad. Das bei Sonne nonstop.
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3: Halt euch in die Autos auf der A3 Richtung Frankfurt. 4 Kilometer Stau zwischen Wessenbach-Walderschaff und Goldbach. Da hat's gekracht. Ein Unfall auf dem rechten Fahrstreifen. Dauert ein paar Minuten länger. Es wird fleißig fotografiert. B469 Richtung Mainhausen. Ein Blitzer am Ende der Ausbaustrecke in der 80er-Zone. Und dann auch noch in der Ortsdurchfahrt Weilbach vor den Kreiseln Richtung Amorbach. In Elsenfeld beim Reifenmüller Richtung Kleinwaldstadt in der 30er-Zone. In Gladbach im Weihersgrund in beiden Richtungen ebenfalls 30. Und in Alzenau, Hanauer Straße gegenüber Stapf, ortsauswärts. Und falls ihr jetzt noch was mitbekommt, dann könnt ihr euch gerne melden. Schickt mir eine WhatsApp ins Galaxy Studio an die 0800 007 0076. Kommt gut an.
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Mein Lieblingsgame bekommt jetzt eine Fortsetzung. Und die soll angeblich bei uns in Bayern spielen. Das ist Assassin's Creed Hexen. Hi, der Moritz hier. Erstmal für alle, die das Spiel nicht kennen. Ihr spielt einen Attentäter im Mittelalter. Immer erkennbar an der Kapuze und dem langen Mantel. Richtig mysteriös. Und dann löst ihr Aufgaben und Missionen. Also so grob gesagt jetzt. Der neue Teil, der soll Hexe heißen. Und die ersten Details, die wurden jetzt schon geleakt. Mein Feed ist also absolut voll davon. Und jetzt kommt das richtig Spannende. Weil es halt um die Zeit der Hexen geht, dann könnte es sein, dass der neue Teil bei euch in Würzburg spielt. Wie geil ist das denn bitte? Also ich freue mich schon definitiv richtig doll drauf. Hier ist Radio Galaxy für euren Nachmittag mit den besten aktuellen Hits.

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1: Hi, hier ist Radio Galaxy um kurz vor zwei und wir starten rein in die neue Stunde mit Kato, Turn the Lights Off, dem großen Social-Media-Hit, der eigentlich schon ein bisschen älter ist, aber jetzt endlich auch bei uns in Deutschland angekommen ist. Außerdem ist Summer ganz bei uns, ganz frisch bei uns mit dabei in der Playlist Homewrecker. Das ist gleich schon sein nächster Hit. Der ist 20 Jahre jung, weiß aber schon, wie man dieses Game durchspielt. Gibt's gleich für euch auf die Ohren hier auf Radio Galaxy.
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28: Ich bin Moritz Einzel.
0: Bund und Länder kämpfen gegen Verstöße gegen den Jugendschutz. Die Plattform Jugendschutz.net hat im vergangenen Jahr rund 15.100 Verstöße gegen Jugendschutzbestimmungen registriert. Meist ging es um Missbrauchsdarstellungen von Kindern und Jugendpornografie. Das geht aus dem Jahresbericht hervor. In den meisten Fällen konnte erreicht werden, dass die Inhalte entfernt werden. In fast 6.500 Fällen wurden die Strafverfolgungsbehörden eingeschaltet. Haben Kunden von Amazon Prime Video Anspruch auf Schadenersatz wegen eingespielter Werbung? Darüber verhandelt ab heute das Bayerische Oberste Landesgericht. Geklagt hat die Verbraucherzentrale Sachsen, stellvertretend für fast 220.000 deutsche Kunden. Kern ist die Frage, ob Amazon von seinen Kunden zusätzlich Geld verlangen darf, damit der ursprünglich als werbefrei angekündigte Bezahldienst auch tatsächlich werbefrei bleibt. Mehr als 5.000 Straftaten, die sich gegen Parteirepräsentanten oder Parteimitglieder richteten, hat die Polizei im vergangenen Jahr registriert. Ein Plus von fast 40% im Vergleich zum Jahr davor. Diana Kramer berichtet.
1: Ein Grund für den nochmal deutlichen Zuwachs im vergangenen Jahr dürfte das aufgeheizte Klima im Wahlkampf Anfang 2025 gewesen sein. Die meisten Angriffe kommen aus dem rechten und linken Spektrum, heißt es. In den meisten Fällen geht es um Äußerungsdelikte wie Volksverhetzung, Verleumdung und Beleidigung. Aber auch körperliche Angriffe oder Farbattacken an Gebäuden haben zugenommen.
0: Die Weltgesundheitsorganisation hat nach dem Ebola-Ausbruch im Kongo und in Uganda ihren Notfallausschuss einberufen. Das sagte WHO-Chef Tedros. Die unabhängigen Expertinnen und Experten wollen Empfehlungen ausarbeiten, wie mit dem Ausbruch umgegangen werden soll. Nach neuesten Angaben gibt es gut 130 vermutete Ebola-Todesfälle. Laut Gesundheitsministerium bereitet sich Deutschland darauf vor, einen infizierten US-Amerikaner zu behandeln.
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3: Vor einem Mehrfamilienhaus in Hanau hat die Polizei am Morgen eine tote Frau gefunden. Ein 23-Jähriger soll den Notruf selbst gewählt haben. Er wurde kurz daraufhin festgenommen. Er steht unter dringendem Tatverdacht. Nach ersten Erkenntnissen kannten sich der Mann und die Frau. In welchem Verhältnis sie zueinander standen und was das Motiv gewesen sein könnte, ist noch völlig unklar. Die Spurensicherung ist am abgesperrten Tatort weiter im Einsatz. Heute wird's für viele Viertklässler am Bayerischen Untermain nochmal spannend. In ganz Bayern startet der Probeunterricht für den Wechsel aufs Gymnasium. Auch zwischen Alzenau und Amorbach sitzen Kinder ab heute in Deutsch und Mathe über den Aufgaben. Der Probeunterricht ist die Chance für alle, bei denen die Noten im Übertrittszeugnis nicht direkt fürs Gymnasium reichen. Geprüft wird 3 Tage lang. Heute geht es unter anderem um Lesen, Schreiben und Rechnen. 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
3: Da bekommen wir heute knapp 20 Grad rund um Miltenberg, Alzenau und Gelnhausen. Das ist schon ganz ordentlich. Wenn ich da an die letzte Woche denke, sehr viel schöner. Es sind aber ein paar dichte Wolken heute mit dabei. Und während der Mittagspause kann es mal leicht regnen. Wir schauen auf den Galaxy-Wetter-Trend. Und da dürfen wir uns wirklich freuen. Wenn dann die Pfingstferien losgehen, geht auch der Sommer los. Es wird jetzt von Tag zu Tag wärmer und sonniger. Am Wochenende knacken wir die 30-Grad-Marke. Da können wir uns dann schön in unseren Schwimmbädern abkühlen. Wird geil.
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3: Heize euch in die Autos, da haben wir normalen Verkehr. Momentan habe ich da keine Staumeldungen für euch. Gute Fahrt.
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3: Auf der A3 immer noch der Blitzer am Offenbacher Kreuz Richtung Frankfurt, da in der 60er-Zone in der Baustelle. Dann Johannesberg-Hauptstraße in der 30er-Zone bei der Kirche Richtung Mömpris wird geblitzt. Hainburg, Kleinkrotzenburg, ortseinwärts in der Kirchstraße in der 30er-Zone am Postlädchen Sonnenblume. Dann Gladbach im Weihersgrund in beiden Richtungen in der 30er und Elsenfeld bei Reifenmüller in Richtung Kleinwaldstadt, auch da sind 30. Habt ihr noch einen Blitzer entdeckt? Dann meldet euch gerne, schickt mir eine WhatsApp an die 0800 007 0076.
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Schönen guten Tag, ihr hört Radio Galaxy mit Moritz. Ich freue mich, dass ihr mit am Start seid. Und Leute, habt ihr das gehört? Er ist an Dude aufgebrochen und will von Berlin nach Indien reisen mit dem Fahrrad. Wie crazy ist das denn? 8000 Kilometer will er schaffen in 80 Tagen. Das ist die Mission von John Müller und wir von Radio Galaxy, wir haben ihn dabei auch getroffen und begleitet. Den ganzen Artikel zum Nachlesen und auch Nachhören mit dem großen Galaxy-Interview mit Felix aus unserer Morning Show findet ihr jetzt auch auf radiogalaxy.de zum Angucken. Und dann seht ihr auch ein Bild von ihm und dann könnt ihr auch mal reinhören. Empfehle ich euch auf jeden Fall. Hier ist Radio Galaxy mit den besten aktuellen Hits. Das hier ist Bebe Rexha mit New Religion für euch.

Hi, hier ist Radio Galaxy und Leute, das XXL-Wochenende steht ja schon bevor. Und da ist auch einiges geboten bei uns in der Region. Unter anderem öffnet ja der größte Biergarten Europas, nämlich

0: Kurz vor 3, ihr hört Radio Galaxy und das natürlich auch über unsere Galaxy-App. Also wenn ihr jetzt dann mal schnell unterwegs seid, euch nochmal vielleicht was zu essen holt, dann könnt ihr uns auch gerne mitnehmen auf eurem Handy, gerne kostenlos downloaden. Und die besten aktuellen Hits gibt's natürlich dann auch für euch auf die Ohren unterwegs. BTS sind zurück mit Swim, ihr großer neuer Hit, den hören wir uns gleich gemeinsam an, der ist ganz, ganz frisch bei uns in der Playlist. Und wir sprechen über ein Riesenfestival, das bei uns in Bayern steigt und das schon am Wochenende. Was da los ist, alle Infos habe ich für euch gleich in einer guten Viertelstunde hier auf Radio Galaxy.
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9: Heute Sonne und Wolken im Wechsel bei 17 bis 20 Grad und in den nächsten Tagen wird's dann immer wärmer und am Pfingstwochenende knacken wir die 30 Grad. Da haben wir Sommerwetter, können wieder ins Schwimmbad, das bei Sonne nonstop.
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9: Da habe ich verkehrstechnisch momentan gute Nachrichten. Ihr solltet da ohne Probleme vorankommen, aber wir haben Blitzer für euch auf der A3 Richtung Frankfurt am Offenbacher Kreuz, dann Johannesberg Hauptstraße 30er-Zone Richtung Mömbris bei der Kirche, Hainburg Kleinkrotzenburg ortseinwärts in der Kirchstraße in der 30er-Zone, da beim Postlädchen wird geblitzt, in Gladbach im Weihersgrund in der 30er und Elsenfeld beim Reifenmüller Richtung Kleinwallstadt, auch das ist ein 30er-Bereich. Falls ihr noch was melden könnt, dann einfach eine WhatsApp zu mir schicken an die 0800 007 0076, dann geben wir das gerne weiter und können alle anderen warnen. Euch eine gute Fahrt.
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Viele von euch starten ja schon am Wochenende rein in die Pfingstferien und da ist das Verkehrschaos vorprogrammiert. Zusätzlich dazu haben wir aber bei uns in Bayern ein riesengroßes Festival. Wir von Radio Galaxy haben jetzt aber alle Infos für euch, damit ihr gut durchkommt. Wir schauen ins Allgäu, genauer gesagt zu euch nach Memmingen. Da ist ein fettes Techno-Festival geplant, das schon am Freitag startet. Das findet am Airport Memmingen statt. Das heißt, dass es sich da wieder staut. Und Leute, in den letzten Jahren, da hat sich dann auch gezeigt, dass teilweise auch dann die Abfahrten von den Autobahnen betroffen sind. Das ist also die A7 und die A96 bei Memmingen. Gefeiert wird da das ganze Wochenende lang. Also wenn ihr könnt, macht ihr da am besten einen großen Bogen rum. Und falls ihr hingeht, wünschen wir von Radio Galaxy euch natürlich viel Spaß beim Feiern.

0: Kurz vor drei, ihr hört Radio Galaxy und wir starten rein in die neue Stunde mit Taylor Swift, The Fate of Ophelia, ihr großer Welthit, ist für euch in der Playlist, das sind die besten aktuellen Hits für euren Nachmittag. Außerdem wird's ziemlich verrückt mit Loco Loco, das ist unser Trendsong in der nächsten Stunde, den stelle ich euch vor in gut 20 Minuten hier auf Radio Galaxy.
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19: Ich bin Moritz Einzel. Das EU-Parlament hat Ermittlungen gegen die CSU-Politikerin Angelika Niebler gestoppt. In einer geheimen Abstimmung stimmte die Mehrheit der Abgeordneten dafür, einen Antrag auf Aufhebung der Immunität abzulehnen. Die CSU-Vizevorsitzende Niebler steht unter Betrugsverdacht. Dabei geht es um die Erstattung von Reisekosten und die womöglich unrechtmäßige Beschäftigung von Assistenten. Deutschland rüstet auf und Bayern will davon besonders profitieren. Ministerpräsident Söder hofft auf einen überdurchschnittlichen Aufwuchs der Bundeswehr im Freistaat, außerdem auf Mittelstreckenraketen made in Bayern. Das sagte Söder nach einer Kabinettssitzung in München.
20: Und das Ziel müsste sein, eine eigene Mittelstreckenraketenstruktur auf den Weg zu bringen. Sie alle wissen, wie besorgt man in Russland oder wie ängstlich man ist, dass Taurus eine Rolle spielen könnte. Aus den Taurus-Kompetenzen und anderen könnte auch möglicherweise ein eigenes Mittelstreckenkonsortium mit bayerischen Unternehmen sein. Wir wollen uns dafür sehr einsetzen.
19: Bayern wolle auch den Ausbau von Kasernen beschleunigen, so Söder. Dem Wald in Deutschland geht's weiterhin nicht gut. Der neue Waldzustandsbericht für 2025 zeigt, nur jeder fünfte Baum ist gesund. Bundeslandwirtschaftsminister Reiner sagte, der Wald habe sich bis heute nicht von den Dürrejahren 2018 bis 2020 erholt. Allerdings habe sich die Lage insgesamt stabilisiert. Torwart Manuel Neuer vom FC Bayern München gibt nach Informationen der Bild-Zeitung sein Comeback in der deutschen Fußballnationalmannschaft und zwar als Nummer 1 bei der Weltmeisterschaft. Bundestrainer Julian Nagelsmann habe den bisherigen Stammkeeper Oliver Baumann angerufen und ihm seine Entscheidung pro Neuer mitgeteilt. Der Hoffenheim-Torwart Baumann habe zugesichert, auch als Ersatzkeeper zur Verfügung zu stehen. Nagelsmann wird seinen 26-Mann-Kader für die WM in den USA, Kanada und Mexiko am Donnerstag offiziell bekannt geben.
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22: Schockmoment in Offenbach. Eine Fußgängerin ist offenbar nur knapp von zwei heruntergeworfenen Stühlen verfehlt worden. Die Stühle sollen von einer Art Dachterrasse auf den Gehweg geflogen sein. Die Frau erschrak, laut Zeugen lief danach aber weiter. Die Polizei hat zwei junge Männer vorübergehend festgenommen. Schulen, Kitas und Sporthallen am Bayerischen Untermain bekommen eine Finanzspritze. Für Bauprojekte in Stadt und Kreis Aschaffenburg sowie im Landkreis Miltenberg gibt es zusammen fast 21 Millionen Euro vom Freistaat. Ein großer Brocken geht nach Aschaffenburg. Die Stadt bekommt 3,9 Millionen Euro, unter anderem für die Sanierung des Kronberg-Gymnasiums und für die Schönberg-Mittelschule. 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
22: Das ist eigentlich ganz schön heute. Sonne und mal ein paar dichtere Wolken. Nur ganz vereinzelt fällt ein bisschen Regen bei uns. Bis 19 Grad bekommen wir. Und wir schauen auf den Galaxy Wetter Trend. Und da kommt der Sommer zu uns in den nächsten Tagen. Also Richtung Pfingsten wird's von Tag zu Tag sonniger und wärmer. Morgen nochmal hier und da ein bisschen Regen. Aber dann ab Donnerstag schon ganz viel Sonne. Und da geht's in Richtung 30 Grad Grenze. Und am Pfingstwochenende, da knacken wir sogar die 30 Grad. Da gibt's endlich Schwimmbadwetter bei uns.
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22: Heize euch in die Autos, da haben wir normalen Verkehr. Momentan habe ich da keine Staumeldungen für euch. Gute Fahrt.
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22: Auf der A3 immer noch der Blitzer am Offenbacher Kreuz Richtung Frankfurt, da in der 60er-Zone in der Baustelle. Dann Johannesberg Hauptstraße in der 30er-Zone bei der Kirche Richtung Mömpris wird geblitzt. Hainburg, Kleinkrotzenburg, ortseinwärts in der Kirchstraße in der 30er-Zone am Postlädchen Sonnenblume. Dann Gladbach im Weihersgrund in beiden Richtungen in der 30er und Elsenfeld bei Reifenmüller in Richtung Kleinwaldstadt, auch da sind 30. Habt ihr noch einen Blitzer entdeckt? Dann meldet euch gerne, schickt mir eine WhatsApp an die 0800 007 0076.
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Ihr hört Radio Galaxy um kurz nach drei mit Moritz. Ich wünsche euch einen schönen Dienstagnachmittag. Gemeinsam kommen wir noch gut durch, vor allem mit den besten aktuellen Hits. Die haben wir euch in die Playlist gepackt. Und da ist jetzt Alex Warren mit am Start mit Fever Dream, seinem aktuellsten Hit. Und den kennt ihr vielleicht schon vom Social Media durchscrollen, denn er hat wirklich also aber tausende Videos zu diesem Song gemacht, viele mit seiner Frau zusammen. Ja, und das habe ich also tausendfach in meine Timeline gespült bekommen. Jetzt ist er bei uns hier auf Radio Galaxy. Das ist Alex Warren für euch.

Jetzt wird's ziemlich verrückt hier auf Radio Galaxy. Das ist Loco Loco. Und das ist ein absolut krankes Musikvideo dazu, das sie da veröffentlicht haben. Irgend so ein Männchen, das auf dem Trip seines Lebens ist. Ich verstehe es bis heute nicht. Wenn es mir jemand erklären kann, gerne mal kurz durchrufen. Aber der Track, der ist eigentlich richtig geil. Eine schöne Clubnummer. Also schon mal genau das Richtige mit Blick auf das lange Wochenende. Wir heizen euch schon mal ein. Das ist unser Trendsong. Das ist Loco Loco von Gordo und Renier Schonewelt. Zwei krassen Musikproduzenten jetzt hier für euch auf Radio Galaxy.

0: kurz vor 4:30, ihr hört Radio Galaxy und Grüße gehen raus an alle, die gerade im Büro sitzen. Da hört ihr uns natürlich auch über eure Smart Speaker. Gerne mal ausprobieren, falls ihr das nicht eh schon tut. Und die besten aktuellen Hits gibt's auch gleich wieder für euch auf die Ohren. Richtiges schönes Urlaubsfeeling von Nico Santos, All Time High. Da können wir uns ein bisschen wegträumen an den Strand. Und wir sprechen über die Bill Pill. Die ist auf euch vielleicht schon mal über den Weg gelaufen auf Social Media. Was das sein soll, was da dahinter steckt, mehr dazu dann gleich in einer guten Viertelstunde hier auf Radio Galaxy.
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12: Heute Sonne und Wolken im Wechsel bei 17 bis 20 Grad und in den nächsten Tagen wird's dann immer wärmer und am Pfingstwochenende knacken wir die 30 Grad, da haben wir Sommerwetter, können wieder ins Schwimmbad, das bei Sonne nonstop.
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14: Wir werfen einen kurzen Blick auf die Straßen auf der B43A Richtung Obertshausen. Zwischen Überleitung Hanau Bahnhof und Hanau Hafen in Groß-Oberheim liegen Gegenstände auf der Fahrbahn. Auf der A45 Richtung Seligenstadt zwischen Alzenau-Hörstein und Klein-Ostheim ist der rechte Fahrstreifen gesperrt, dadurch stockt der Verkehr. Geblitzt wird auf der A3 Richtung Frankfurt am Offenbacher Kreuz. In der Baustelle 60 sind hier erlaubt. Auf der A45 Richtung Hanau in der Baustelle bei Meinhausen, da steht ein Blitzeanhänger. Und auf der B469 Ortsdurchfahrt Weilbach vor den Kreiseln gut versteckt Richtung Amorbach fahrend. Wenn ihr noch was gesehen habt, dann meldet euch kostenlos unter der 0800 0076. Kommt gut an euer Ziel.
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0: 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Die Bill Pill, Leute, das ist der große heiße Scheiß gerade auf Social Media. Was das sein soll und was es damit überhaupt auch auf sich hat, das hat uns Felix aus unserer Morningshow heute früh verraten im Trend-Update.
1: Tokio-Hotelsänger Bill Kaulitz bringt seine eigene Anti-Kater-Tablette an den Start mit dem griffigen Namen Bill Pill. Soll wohl so ein Energiebooster für die Tage sein, an denen gefühlt gar nichts mehr geht. Wegen zum Beispiel zu wenig Schlaf plus noch einen Kater. Oder wie viele von euch sagen würden, einfach Wochenende.
0: Und wenn ihr jetzt wissen wollt, was da überhaupt auch drin ist und ein paar mehr Infos dazu haben wollt, dann schaut gerne bei uns auf der Webseite vorbei auf Radio Galaxy.

0: Kurz vor vier, gemeinsam kommen wir noch gut durch unseren Nachmittag hier auf Radio Galaxy und mit den besten aktuellen Hits. Michael Schulte wartet schon auf uns mit 5 AM, sein aktueller Hit, ein richtiger Banger. Außerdem ist Miles Smith ganz, ganz frisch mit dabei. Mit Drive Safe hat er sich zusammengetan mit Niall Horan, ja, und das ist auch ein Hammer-Gesang. Also da ist die Kombi einfach perfekt, sage ich mal. Gibt's gleich für euch auf die Ohren hier auf Radio Galaxy.
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18: Ich bin Moritz Einzel. Harmonie, die gibt's in der schwarz-roten Koalition bekanntlich nicht immer im Übermaß, aber Bundeskanzler Merz hat heute deutlich gemacht, gemeinsam haben Union und SPD eine Mehrheit im Bundestag. Man sei einig im Ziel, miteinander nachzuweisen, dass aus der politischen Mitte heraus Entscheidungen möglich sind. Das sagte Merz zu Beginn eines Besuchs bei der SPD-Fraktion.
19: Ich möchte uns alle bitten, das gilt für die Unionsfraktion genauso wie für die SPD-Bundestagsfraktion, uns nicht gegenseitig öffentlich rote Linien aufzuzeigen. Und ich möchte das Wort da drüben nicht hören, das ist mit der Union nicht zu machen. Ich möchte es auch hier nicht hören, das ist mit der SPD nicht zu machen. Ich möchte, dass wir die Gemeinsamkeiten zeigen, die wir haben.
18: Nötig seien Strukturreformen, so Merz. Zugleich warnte der Kanzler davor, die Verschuldung aus dem Blick zu verlieren. Den deutschen Wäldern machen die Folgen von Hitze und Trockenheit weiter zu schaffen. Im neuen Waldzustandsbericht steht, dass nach wie vor 4 von 5 Bäumen krank sind. Der Wald habe sich noch nicht von den extrem trockenen und heißen Sommern 2018 bis 2020 erholt. Agrarminister Rainer sagte aber, dass sich die Situation stabilisiere. Für Anträge bei Behörden müssen in Bayern künftig weder beglaubigte Kopien noch eine Geburtsurkunde vorgelegt werden. Das hat das Kabinett beschlossen. In Zukunft reichten für alle im Landesrecht verankerten Bestimmungen einfache Kopien, sagte Staatskanzleichef Herrmann. Und anstelle der Geburtsurkunde genüge der Personalausweis. Ein mit dem Ebola-Virus infizierter US-Patient soll in Deutschland behandelt werden. Die US-Behörden hätten die Bundesregierung um Hilfe bei der Behandlung gebeten, hat das Gesundheitsministerium in Berlin mitgeteilt. Im Zuge des Ebola-Ausbruchs in der Demokratischen Republik Kongo hat sich der Amerikaner infiziert. Wohin genau in Deutschland er gebracht werden soll, ist unbekannt.
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21: Mit Vivian. Eine 52-Jährige ist am Morgen in Hanau-Lamboy tot vor einem Mehrfamilienhaus gefunden worden. Nach Angaben der Polizei lag die Frau blutüberströmt auf einem Parkplatz. Kurz darauf wurde ein 23 Jahre alter Tatverdächtiger festgenommen. Tim Obert berichtet.
22: Nach Angaben von Staatsanwaltschaft und Polizei deuten die Verletzungen der Frau auf scharfe Gewalt hin. Der 23-Jährige, der den Notruf selbst abgesetzt haben soll, wird wenig später in der Nähe festgenommen. Er steht unter dringendem Tatverdacht. Der Bereich rund um den Parkplatz ist weiträumig gesperrt. Die Spurensicherung arbeitet am Tatort. Teile des Bereichs sind mit einem Zelt und Planen abgeschirmt. Später nahmen die Ermittler auch eine angrenzende Grünfläche genauer unter die Lupe. Dort fanden sie zunächst den Klingenschutz eines Messers. Danach wurde die Fläche weiter freigelegt und mit Metalldetektoren abgesucht. Kurz darauf stellt die Kripo ein Messer sicher. Die Hintergründe der Tat und das Verhältnis zwischen dem Tatverdächtigen und der 52-Jährigen sind weiter unklar.
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0: Der Topwert jetzt am Nachmittag, der liegt zwischen 16 und 22 Grad. Es ist bewölkt draußen und teilweise schafft es die Sonne noch bei euch durch die Wolken durch. Teilweise zieht es aber bei euch auch schon wieder zu und dann sind einzelne Schauer und Gewitter möglich. Der Galaxy-Wettertrend für die nächsten Tage. Es geht erstmal bewölkt los und dann wird es aber immer sonniger im Verlauf des Tages. Und übermorgen wechseln sich Sonne und Wolken dann ab. Es ist immer aber möglich, dass es mal so ein bisschen regnet. Und der Topwert in den nächsten Tagen, der liegt bei 24 Grad.
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0: Hi Autofahrer, kurzes Update. A6 Nürnberg Richtung Heilbronn zwischen Crailsheim und Schwäbisch Hall. 17 Kilometer Stau. Hier braucht ihr gerade 40 Minuten länger. Außerdem A9 Halle-Leipzig Richtung Nürnberg zwischen Münchberg Süd und im Dreieck Bayreuth-Kulmbach haben wir 9 Kilometer Stau. Hier verliert ihr aktuell eine halbe Stunde. Habt ihr auch noch was gesehen? Einen Stau oder einen Blitzer? Dann sehr gerne kostenlos bei uns melden an die 0800 007 0076. Danke euch und gute Fahrt.
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Es ist kurz nach vier, ihr hört Radio Galaxy mit Moritz. Ich freue mich, dass ihr mit am Start seid und jetzt ist er fast schon geschafft, dieser Dienstag. Und ich weiß, es ist eine 5-Tage-Woche, das ist vielleicht ein bisschen ungewöhnlich, aber das XXL-Wochenende steht ja auch schon an und viele von euch starten ja auch dann direkt dann rein in die Pfingstferien. Mein Kollege Felix hat sich zum Beispiel auch schon verabschiedet in den Urlaub. Ich gönn's euch, ja Leute, aber bin auch so ein bisschen neidisch natürlich. Das muss auch mit dabei sein. Aber ich gönne mir dafür den Pfingstmontag, den haben wir alle frei. Da habe ich auch schon auf jeden Fall die Pläne. Ja. Mal schauen, was ich davon dann umsetze. Wir starten rein in diese Stunde mit Leonie. Don't worry, das ist ihr alter Klassiker, den sie hier aufbearbeitet hat und ein ganz freshes Update gemacht hat. Gibt's jetzt für euch auf die Ohren hier auf Radio Galaxy.

Hi Leute, Moritz hier und ich freue mich jetzt richtig, dass dieser Song bei uns in der Playlist liegt. Das ist Dracula von Tame Impala und Jenny. Eine richtig schöne Remix-Version, wo sich der Gesang immer schön abwechselt und der kommt gerade richtig gut bei euch an. Vor allem auf Social Media ist er der totale Hit schon geworden. Das ist absolut crazy, wie der durch die Decke geht. Und deshalb hört ihr ihn jetzt hier auf Radio Galaxy. Das ist unser Trendsong, das ist Dracula.

0: Kurz vor 5:30, ihr hört Radio Galaxy und das natürlich auch über unsere Galaxy-App. Gerne kostenlos downloaden. Und Leute, wir müssen unbedingt über mein Lieblingsgame sprechen. Ich bin der Moritz und liebe Assassin's Creed. Es gibt jetzt einen neuen Teil und da wurde schon einiges geleakt. Und, kleiner Spoiler, es könnte sein, dass es auch um Bayern geht. Mehr dazu aber gleich in einer Viertelstunde hier auf Radio Galaxy. Und Teddy Swims ist auch mit am Start gleich. Ganz, ganz frisch bei uns in der Playlist mit seinem neuen Hit Mr. Know It All. Und ich sag's euch, den liebe ich auch schon total. Ich bin direkt verliebt auf den ersten Hinhörer. Gibt's gleich für euch hier auf Radio Galaxy.
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14: Hi Autofahrer, kurzes Update. A6 Nürnberg Richtung Heilbronn zwischen Crailsheim und Schwäbisch Hall. 17 Kilometer Stau, hier braucht ihr gerade 40 Minuten länger. Außerdem A9 Halle Leipzig Richtung Nürnberg zwischen Münchberg Süd und im Dreieck Bayreuth-Kulmbach haben wir 9 Kilometer Stau. Hier verliert ihr aktuell eine halbe Stunde. Habt ihr auch noch was gesehen, einen Stau oder einen Blitzer? Dann sehr gerne kostenlos bei uns melden an die 0800 007 0076. Danke euch und gute Fahrt.
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Mein Lieblingsgame bekommt jetzt eine Fortsetzung. Und die soll angeblich bei uns in Bayern spielen. Das ist Assassin's Creed Hexen. Hi, der Moritz hier. Erstmal für alle, die das Spiel nicht kennen. Ihr spielt einen Attentäter im Mittelalter. Immer erkennbar an der Kapuze und dem langen Mantel. Richtig mysteriös. Und dann löst ihr Aufgaben und Missionen. Also so grob gesagt jetzt. Der neue Teil, der soll Hexe heißen. Und die ersten Details, die wurden jetzt schon geleakt. Mein Feed ist also absolut voll davon. Und jetzt kommt das richtig Spannende. Weil es halt um die Zeit der Hexen geht, dann könnte es sein, dass der neue Teil bei euch in Würzburg spielt. Wie geil ist das denn bitte? Also, ich freue mich schon definitiv richtig doll drauf. Hier ist Radio Galaxy für euren Nachmittag mit den besten aktuellen Hits.

0: geht's in Richtung Feierabend hier auf Radio Galaxy um kurz nach 5 mit Harry Styles, American Girls, sein großartiger Hit vom aktuellen Album. Außerdem Samba mit am Start für euch, Homewrecker. Das ist schon gleich der nächste Hit. Der 20-Jährige weiß echt, wie man's macht. Gibt's gleich alles für euch hier auf Radio Galaxy.
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22: Ich bin Moritz Einzel. Gravierende Folgen von Hitze und Trockenheit machen den deutschen Wäldern weiter zu schaffen. Das geht aus dem neuen Waldzustandsbericht hervor, den Agrarminister Rainer vorgestellt hat.
23: Schlechter geht es nämlich
0: zum Beispiel der Kiefer. Nur noch 13% der Kiefern sind gesund und ähnlich sieht es bei der Eiche aus. Auch hier sind es nur noch 13%, die gesund sind.
22: Die Wälder hätten sich immer noch nicht von den Folgen der extrem trockenen und heißen Sommer 2018 bis 2020 erholt, so Rainer. Wer die neue Kaufprämie für Elektroautos nutzen will, kann die staatliche Unterstützung ab sofort beantragen. Das Antragsverfahren läuft digital. Nötig ist dafür eine Bund-ID, ein Konto, bei dem man sich online bei Behörden ausweisen kann. Die staatliche E-Auto-Förderung kann bis zu 6.000 Euro betragen. Die Mittel sollen für bis zu 800.000 Fahrzeuge ausreichen. Die bayerische Staatsregierung will ja Bürokratie abbauen und dabei soll auch künstliche Intelligenz helfen. Das sieht ein neues Modernisierungsgesetz vor, das das Kabinett beschlossen hat. Staatskanzleichef Herrmann spricht von Rechtsgeschichte.
1: Bisher braucht es für Ermessensentscheidungen immer einen Beamten, eine Beamtin, also einen Menschen, der sozusagen die unterschiedlichen Aspekte abwägen kann und dann halt das Ermessen ermessensfehlerfrei ausübt. Und das Neuland an dieser Ermöglichung ist, dass das in Zukunft von einer KI gemacht werden kann.
22: Als Beispiele nannte Herrmann einfache Baugenehmigungen, Zulassungen von Veranstaltungen oder auch Autozulassungen. In Deutschland sind im vergangenen Jahr mehr als 15.000 Verstöße gegen den Jugendschutz im Internet registriert worden. Das zeigt der Jahresbericht eines Kompetenzzentrums von Bund und Ländern. In den meisten Fällen ging es dabei um Missbrauchsdarstellungen von Kindern und um Jugendpornografie.
20: Und jetzt Aktuelles aus unserer Region.
5: Mit Vivian. Eine 52-Jährige ist am Morgen in Hanau-Lamboy tot vor einem Mehrfamilienhaus gefunden worden. Nach Angaben der Polizei lag die Frau blutüberströmt auf einem Parkplatz. Kurz darauf wurde ein 23 Jahre alter Tatverdächtiger festgenommen. Tim Obert berichtet.
23: Nach Angaben von Staatsanwaltschaft und Polizei deuten die Verletzungen der Frau auf scharfe Gewalt hin. Der 23-Jährige, der den Notruf selbst abgesetzt haben soll, wird wenig später in der Nähe festgenommen. Er steht unter dringendem Tatverdacht. Der Bereich rund um den Parkplatz ist weiträumig gesperrt. Die Spurensicherung arbeitet am Tatort. Teile des Bereichs sind mit einem Zelt und Planen abgeschirmt. Später nahmen die Ermittler auch eine angrenzende Grünfläche genauer unter die Lupe. Dort fanden sie zunächst den Klingenschutz eines Messers. Danach wurde die Fläche weiter freigelegt und mit Metalldetektoren abgesucht. Kurz darauf stellt die Kripo ein Messer sicher. Die Hintergründe der Tat und das Verhältnis zwischen dem Tatverdächtigen und der 52-Jährigen sind weiter unklar.
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24: Es ist bewölkt draußen jetzt am Nachmittag. Teilweise schaut die Sonne bei euch durch die Wolken durch, teilweise zieht's aber auch ordentlich zu. Dann sind einzelne Schauer und Gewitter auch möglich bei euch. Und der Topwert, der liegt irgendwo zwischen 16 und 22 Grad jetzt am Nachmittag. Der Galaxy-Wetter-Trend für die nächsten Tage, auch morgen erstmal nochmal ein bisschen bewölkt. Teilweise fällt auch ein bisschen Regen und dann wird's aber immer sonniger im Verlauf des Tages. Und übermorgen kriegen wir dann so einen Mix aus Sonne und Wolken und dann sind's auch die letzten Schauer, die da noch runterkommen bei uns in Bayern. Der Topwert, der liegt in den nächsten Tagen bei 24 Grad.
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24: Hi Autofahrer, kurzes Update. A3 Nürnberg Richtung Würzburg, Vorsicht zwischen Höchstadt Ost und Pommersfelden. Hier ist der rechte Fahrstreifen im Baustellenbereich blockiert durch einen defekten LKW. A6 Nürnberg Richtung Heilbronn haben wir 13 Kilometer Stau zwischen Kreisheim und Schwäbisch Hall. Hier verliert ihr gerade 20 Minuten und eine gute halbe Stunde solltet ihr einplanen. Auf der A9 Halle Leipzig Richtung Nürnberg zwischen Münchberg Süd und dem Dreieck Bayreuth-Kulmbach. Hier haben wir 9 Kilometer Stau. Habt ihr auch noch was? Einen Stau oder einen Blitzer? Dann sehr gerne kostenlos bei uns melden an die 0800 007 0076. Danke euch und gute Fahrt.
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Viele von euch starten ja schon am Wochenende rein in die Pfingstferien und da ist das Verkehrschaos vorprogrammiert. Zusätzlich dazu haben wir aber bei uns in Bayern ein riesengroßes Festival. Wir von Radio Galaxy haben jetzt aber alle Infos für euch, damit ihr gut durchkommt. Wir schauen ins Allgäu, genauer gesagt zu euch nach Memmingen. Da ist ein fettes Techno-Festival geplant, das schon am Freitag startet. Das findet am Airport Memmingen statt. Das heißt, dass es sich da wieder staut. Und Leute, in den letzten Jahren, da hat sich dann auch gezeigt, dass teilweise auch dann die Abfahrten von den Autobahnen betroffen sind. Das ist also die A7 und die A96 bei Memmingen. Gefeiert wird da das ganze Wochenende lang. Also wenn ihr könnt, macht ihr da am besten einen großen Bogen rum. Und falls ihr hingeht, wünschen wir von Radio Galaxy euch noch

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0: So Leute, ich hoffe, ihr seid schon auf dem Weg in euren Feierabend. Und wir von Radio Galaxy, wir versorgen euch dann natürlich mit dem perfekten Soundtrack. Jetzt ein richtiger Trendsong bei uns in der Playlist, das ist Rain Dance vom britischen Rapper Dave. Und der ist damit sogar in den Charts gelandet. Auf Platz 1 in Großbritannien und in vielen Ländern auch in die Top 10 mindestens. Aber der kommt vor allem richtig, richtig gut gerade bei euch an auf Social Media. Vor allem natürlich auf TikTok geht er durch die Decke. Und deshalb hört ihr ihn jetzt hier auch auf Radio Galaxy.
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1: Leute, die Bill Pill ist der heiße Scheiß gerade auf Social Media. Habt ihr heute früh bei uns gehört im Galaxy Trend Update. Aber in einer guten Viertelstunde sprechen wir nochmal drüber und dann verrate ich euch auch, was es damit auf sich hat. Außerdem starten wir gleich wieder durch mit Kato. Turn the Lights Off, dem großen Social Media Hit. Gleich in voller Länge bei uns in der Playlist hier auf Radio Galaxy. Und das Ganze hört ihr natürlich komplett rauschfrei, auch bei euch im Auto über DAB Plus auf eurer Heimfahrt.
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13: Hi Autofahrer, kurzes Update. A3 Nürnberg Richtung Würzburg. Vorsicht zwischen Höchstadt Ost und Pommersfelden. Hier ist der rechte Fahrstreifen im Baustellenbereich blockiert durch einen defekten LKW. A6 Nürnberg Richtung Heilbronn haben wir 13 Kilometer Stau zwischen Kreisheim und Schwäbisch Hall. Hier verliert ihr gerade 20 Minuten und eine gute halbe Stunde solltet ihr einplanen. Auf der A9 Halle Leipzig Richtung Nürnberg zwischen Münchberg Süd und dem Dreieck Bayreuth-Kulmbach. Hier haben wir 9 Kilometer Stau. Habt ihr auch noch was? Ein Stau oder ein Blitzer? Dann sehr gerne kostenlos bei uns melden an die 0800 007 0076. Danke euch und gute Fahrt.
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0: hier ist Radio Galaxy. Die Bill Pill, Leute, das ist der große heiße Scheiß gerade auf Social Media. Was das sein soll und was es damit überhaupt auch auf sich hat, das hat uns Felix aus unserer Morning Show heute früh verraten im Trend Update.
1: Tokyo Hotel Sänger Bill Kaulitz bringt seine eigene Anti-Kater-Tablette an den Start mit dem griffigen Namen Bill Pill. Soll wohl so ein Energiebooster für die Tage sein, an denen gefühlt gar nichts mehr geht. Wegen zum Beispiel zu wenig Schlaf plus noch einen Kater. Oder wie viele von euch sagen würden, einfach Wochenende.
0: Und wenn ihr jetzt wissen wollt, was da überhaupt auch drin ist und ein paar mehr Infos dazu haben wollt, dann schaut gerne bei uns auf der Webseite vorbei auf radiogalaxy.de.

0: Ihr hört Radio Galaxy um kurz vor sechs mit Moritz und ich verabschiede mich jetzt in meinen Feierabend. Wünsche euch noch einen schönen Dienstagabend und wir versüßen ihn euch natürlich mit den besten aktuellen Hits. Gleich ein richtiger Power-Sound in der Playlist. Ray, Where is my husband? Damit ja noch gut Energie reinkommt in euren Abend. Und Jennifer Lopez hat eine ganz, ganz neue Nummer am Start. Save Me Tonight heißt sie, zusammen mit David Guetta. Einfach, was für eine Hammer-Kombi. Die hören wir uns gleich gemeinsam an. Ganz frisch bei uns in der Playlist hier auf Radio Galaxy.
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12: Ich bin Moritz Einzel. Die Erhöhung der Diäten für die Bundestagsabgeordneten soll ausgesetzt werden. Das hat Unionsfraktionschef Spahn jetzt nochmal bekräftigt.
13: Wenn wir den Bürgerinnen und Bürgern Reformen und Belastungen zumuten, sollte auch Politik zeigen, dass sie ihren Teil beiträgt. Deshalb werden wir über die Aussetzung der Abgeordnetenentschädigung entscheiden, zeitgleich mit den Entscheidungen zur Krankenversicherungsreform. Das ist für uns ein Zeichen gemeinsamer Verantwortung.
12: Spahn betonte aber auch, der Unionsfraktion sei es wichtig, wenn es darum geht, wie viel Geld Abgeordnete kriegen, grundsätzlich am bestehenden Mechanismus festzuhalten. Die Höhe der Diäten bemisst sich an der Lohnentwicklung. Das Europäische Parlament hat Ermittlungen gegen die CSU-Politikerin Angelika Niebler gestoppt. In einer geheimen Abstimmung votierte eine Mehrheit der Abgeordneten gegen einen Antrag der Europäischen Staatsanwaltschaft zur Aufhebung von Nieblers Immunität. Gegen die CSU-Vizevorsitzende gibt es Betrugsvorwürfe. Es geht um die Erstattung von Reisekosten und darum, dass sie unrechtmäßig Assistenten beschäftigt haben soll. Wer kennt das nicht? Vor dem Damenklo gibt es in Konzertpausen immer lange Schlangen, während Männer einfach durchgehen. Das liegt auch an den geltenden Toilettenvorschriften in Bayern. Der Bauausschuss im Landtag hat jetzt eine Verordnung geändert. Bei Veranstaltungen soll es künftig gleich viele Toiletten für Männer und Frauen geben. Die Umsetzung kann aber dauern. Die Grünen hatten unter dem Motto »Frauen müssen auch mal« auf das Problem aufmerksam gemacht. Berichte und Andeutungen gibt es seit Tagen. Nun verdichten sich die Hinweise, dass Manuel Neuer ins Tor der deutschen Fußballnationalmannschaft zurückkehrt. Die Bild-Zeitung meldet, Bundestrainer Julian Nagelsmann wolle den 40-jährigen Bayern-Keeper als Nummer 1 zur WM mitnehmen. Die offizielle Kadernominierung ist am Donnerstag.
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15: Mit Vivian. Eine 52-Jährige ist am Morgen in Hanau-Lamboy tot vor einem Mehrfamilienhaus gefunden worden. Nach Angaben der Polizei lag die Frau blutüberströmt auf einem Parkplatz. Kurz darauf wurde ein 23 Jahre alter Tatverdächtiger festgenommen. Tim Obert berichtet.
16: Nach Angaben von Staatsanwaltschaft und Polizei deuten die Verletzungen der Frau auf scharfe Gewalt hin. Der 23-Jährige, der den Notruf selbst abgesetzt haben soll, wird wenig später in der Nähe festgenommen. Er steht unter dringendem Tatverdacht. Der Bereich rund um den Parkplatz ist weiträumig gesperrt. Die Spurensicherung arbeitet am Tatort. Teile des Bereichs sind mit einem Zelt und Planen abgeschirmt. Später nahmen die Ermittler auch eine angrenzende Grünfläche genauer unter die Lupe. Dort fanden sie zunächst den Klingenschutz eines Messers. Danach wurde die Fläche weiter freigelegt und mit Metalldetektoren abgesucht. Kurz darauf stellt die Kripo ein Messer sicher. Die Hintergründe der Tat und das Verhältnis zwischen dem Tatverdächtigen und der 52-Jährigen sind weiter unklar.
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0: Der Topwert jetzt am Nachmittag, der liegt zwischen 16 und 22 Grad. Es ist bewölkt draußen und teilweise schafft es die Sonne noch bei euch durch die Wolken durch. Teilweise zieht es aber bei euch auch schon wieder zu und dann sind einzelne Schauer und Gewitter möglich. Der Galaxy-Wetter-Trend für die nächsten Tage. Es geht erstmal bewölkt los und dann wird es aber immer sonniger im Verlauf des Tages. Und übermorgen wechseln sich Sonne und Wolken dann ab. Es ist immer aber möglich, dass es mal so ein bisschen regnet. Und der Topwert in den nächsten Tagen, der liegt bei 24 Grad.
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12: Hallo und herzlich willkommen bei der heutigen Brennglas-Sendung am Dienstagabend. Wir haben 19 Uhr und heute geht es ums Thema Wohnen. Ich bin Jule und neben mir aktuell an der Technik sitzt Sophia.
13: Hi, ich grüße euch.
12: Ja, liebe Leute, es geht um Wohnen. Genauer gesagt werden wir über Wohnungssuche sprechen. Ja, Anschreiben beim Wohnen, um zukünftiges Wohnen. Es geht um Wohnküchen, Wohngeld und um Nachbarschaftsstreit. Wir haben sehr vieles verschiedenes Programm.
13: Ja, Leute, und das war das Programm für heute. Aber vor ein paar Wochen war etwas ganz anderes im Programm, und zwar ein Interview. Und zwar mit dem lieben Luis Diaz. Und er hatte einen Release und der Song heißt Damit die Musik nie mehr fehlt. Und ja, ihr könnt dreimal raten, was wir jetzt spielen. Richtig!

So, ihr Lieben, das war auf jeden Fall ein Banger. Damit die Musik nie mehr fehlt von Luis Diaz. Jetzt geht es weiter mit Shut Up and Dance.

0: Ja, das war Zeichen von Wilhelmine. Ein sehr schöner Song, den Sophia vor kurzem für uns gekauft hat.
1: Dankeschön.
0: Bitteschön. Und heute geht es um das Thema Wohnen. Und bevor man dieses Wohnen leben kann, geht es natürlich auf die Wohnungssuche. Und damit hat sich vor längerem Fatma beschäftigt und hat da über ihre eigenen Erfahrungen gesprochen.
2: Das Leben ist schön, aber nur, solange man keinen fremden Namen trägt, dann ändern sich die Spielregeln völlig. Seit 7 Jahren habe ich in Berlin, Heidelberg, Mannheim und im Schwarzwald gelebt. Vielleicht erzähle ich erst vom Beginn meines Journalismusstudiums. Ich hatte schlimme Erfahrungen in meiner WG-Zeit in Berlin. Deshalb habe ich zu Beginn meines Studiums entschieden, ich teile mein Zimmer oder sogar meine Wohnung mit niemandem. Aber never say never. Bei der Suche haben wir mit meiner Familie nur WGs gefunden. Aber ich hatte leider keine Wahl. Eine WG, die wir besuchten, hatte das Bad in der Küche und die Toilette war weit weg von der Wohnung. Trotzdem gab es viele Interessenten, aber ein Bad in der Küche ohne eine andere Toilette oder ein Waschbecken, um sich die Hände zu waschen, das war für mich unmöglich. Ich könnte dort ja nie leben. Die zweite WG, die wir gesehen haben, hat uns wahrscheinlich betrogen. Ich musste mich immer so darstellen, dass ich eine gute, saubere Person bin, die regelmäßig die Miete zahlt und dass ich den Aufenthaltstitel habe. Das Mädchen, das uns die Wohnung gezeigt hat, versprach mir ein Zimmer. Ich habe lange gewartet und am Ende hat sie mir ein anderes Zimmer in derselben WG angeboten. Dieses Zimmer war wahrscheinlich ein bisschen größer und deshalb teurer. Ich hatte wirklich keine Ahnung, was da passiert ist. Aber ich sagte, okay, ich warte auf deinen Bescheid. Später meinte das Mädchen, der Vermieter hätte mein zukünftiges Zimmer. Danach hat sie mich einfach blockiert. Am Ende habe ich mir endlich eine schöne Einzimmerwohnung mit eigenem Bad und Einbauküche gefunden. Aber ich wollte dieses Spiel noch einmal spielen und habe ich mit denselben Infos ein neues Konto. Hallo, ich bin Studentin, ich studiere Journalismus und bekomme BAföG, bla bla. Meine Bewerbung war Wort für Wort gleich. Nur ein Unterschied. Anstatt Fatma Betül habe ich den Namen Melissa geschrieben. Seid ihr bereit, Leute? Während die arme Fatma keine Antwort auf dieselben Wohnungen bekam, erhielt die schöne Melissa viele Besichtigungstermine, sogar mit festen Uhrzeiten. Ich bin wirklich keine Kriminelle, Leute, aber ihr habt mich dazu gezwungen. Naja, ich weiß, dass Wohnungssuche für viele sehr schwierig ist. Aber wir Ausländer verlieren sofort wegen unserer Vornamen. Mein Cousin hat 3 Töchter. Eine heißt Eva Leila, die andere Maria Neda. Ich bin hoffnungsvoll, dass beide in Zukunft eine schöne Wohnung finden. Falls ich mal Kinder habe, würde ich meinem Kind auch einen internationalen Namen geben, damit es in Deutschland leichter eine Wohnung bekommt und nicht so kriminell handeln muss wie seine Mama. Habt ihr eine Idee?

0: Kann es wirklich Liebe sein von Bella Reid? Ein wunderschöner Song. Und Leute, manchmal, was nicht so wunderschön ist an der Stelle, ist an die Zukunft zu denken. Keine Ahnung, manchmal verängstigt es einen so ein bisschen. Und wir beschäftigen uns ja heute mit dem Thema Wohnen. Und ich habe mich gefragt, wie wohnen wir eigentlich in der Zukunft? Und habe da so ein paar Sachen mir zu angeschaut und mir gedacht, okay, es gibt schon so crazy Gadgets, die in so einem Haushalt existieren könnten. Jule, hast du schon mal von so einem Gadget im Haushalt gehört, wo du dir dachtest, boah, das ist ganz schön gruselig?
1: Also gruselig jetzt nicht, aber sehr praktisch. Manchmal finde ich zum Beispiel Alexa so.
0: Ja.
1: Das Ding ist, da argumentieren viele, ja, die hört dich ja durchgehend ab. Aber andererseits, das kann ein Handy auch, also.
0: Ja, aber ich glaube, manchmal ist es so dieser Punkt, dass man es gruselig findet, dass dass die außen nichts mit dir anfängt zu sprechen. So.
1: Checke.
0: Ich glaube, das.
1: Manchmal versteht die einen, also das bei uns zu Hause, wir haben drei Alexas, glaube ich. Also bei meiner Family, nicht in meiner WG. bei meiner Family, wir haben drei Alexas und manchmal verstehen die halt was falsch und denken, sie wären gemeint und reden dann plötzlich. Da erschreckt man sich schon ganz schön manchmal.
0: Ja, das stimmt. Aber ich glaube, es gibt Gruseligeres als eine Alexa, finde ich manchmal. Und
1: ja,
0: das kann ich euch jetzt zu hören geben.
2: Station Wohnen in der Zukunft. Ich öffne meine Tür nicht mit einem Schlüssel, sondern mit meinem Gesicht. Ein Gerät scannt mich ab und analysiert meine biometrischen Daten. Ich betrete meinen kleinen Flur. Viel Platz habe ich in meiner Wohnung nicht. Den haben heutzutage nur noch wenige. Denn Platz wird immer knapper, vor allem in den Städten. Ich gehe in die Küche und verspüre Durst. Am Waschbecken fülle ich mir frisches Sprudelwasser in mein Glas. Später werde ich mir mit demselben Hahn einen Tee zubereiten. Egal, was ich möchte. Mein Wasserhahn kann mir Wasser heiß, kalt, still oder sprudelnd ausgeben. Anschließend gehe ich zum Kühlschrank. Ich tippe auf eine Kamera und ein Bildschirm zeigt mir, was sich im Kühlschrank befindet. So muss ich ihn nicht öffnen und verschwende keine unnötige Energie. Mir fehlen Petersilie, Hafermilch, Salat, Brot und weitere Kleinigkeiten. Alles bis auf Petersilie und den Salat setze ich auf meine Einkaufsliste auf dem Kühlschrankbildschirm und bestelle es über einen Lieferdienst. Ich gehe hinaus auf meine kleine Terrasse und pflücke mir Salat und Petersilie aus meinem Vertical Garden, in dem die Pflanzen fast von selbst wachsen. Als ich wieder hineingehe, bemerke ich, dass es schon dunkel geworden ist und sage, Alexa, bitte mach das Licht an. Die Energie ist natürlich ökologisch und stammt von meinen Solaranlagen. Diese versorgen auch meinen Kältespeicher und die Klimaanlage, die ich smart über mein Handy steuern kann, inklusive KI-Assistent. Anschließend gehe ich duschen. Dafür habe ich eine intelligente Handbrause. Sie besitzt eine digitale Anzeige und gibt mir Echtzeitfeedback über meinen Wasserverbrauch. Die digitale Anzeige wird durch den Strom des Wasserflusses betrieben. So kann ich sehen, wie warm und wie lange ich dusche und in welchem Rahmen sich mein Verbrauch bewegt. Nach der Dusche mache ich mich fertig. Auch mein Spiegel verfügt über einen Bildschirm, auf dem ich Musik hören und Videos schauen kann. Plötzlich klingelt es. Auf meinem Handy kann ich sehen, wer vor der Tür steht. Als ich erkenne, dass es der Lieferant ist, öffne ich die Tür und nehme die Einkäufe entgegen. Anschließend beginne ich zu kochen und stelle meinen Topf auf den Tresen. Dieser arbeitet mit Magnetfeldern und erkennt Metall. So beginnt die Soße zu kochen, obwohl es kein sichtbares Kochfeld gibt. Mein Arbeitstresen ist gleichzeitig mein Kochtresen. Das spart Platz. Später benötige ich den Ofen. Dieser scannt mein Gericht und nimmt automatisch die richtigen Backeinstellungen vor, sodass ich mir kaum Sorgen machen muss. Meinen Abfall entsorge ich in einem Mülleimer mit Gefrierfunktion bei minus 5 Grad. So muss ich mir weder Sorgen um unangenehme Gerüche noch um Fruchtfliegen machen. Mein Essen kann ich mit Hilfe einer Kamera beobachten und mich währenddessen ins Wohnzimmer setzen. Küche und Wohnzimmer werden von einer Wand getrennt. Diese besteht aus Pilzen und kann CO2 speichern, anstatt wie Betonwände CO2 zu erzeugen. Wenn sie nicht mehr gebraucht wird, kann sie recycelt und für neue Wände verwendet werden. Später beginne ich zu essen, während mein Roboter die Küche wischt und staubsaugt. Um später schlafen zu gehen, betätige ich einen Knopf, der mein Bett von der Decke herunterfahren lässt.
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0: Ich finde ja crazy, was es für Optionen es vielleicht geben wird bald. Mhm. Ich meine, die waren jetzt direkt gruselig. Ich glaube, das war einfach nur praktisch und nachhaltig. Außer der Alexa-Aspekt, den finde ich manchmal vielleicht gruselig, aber es gibt Schlimmeres natürlich.
1: Auf jeden Fall.
0: Aber Jule und ich haben gerade bemerkt, dass wir in der Schule ein ähnliches Buch, also dasselbe Buch gelesen haben.
1: Ja, das Gleiche.
0: Das Gleiche. Das ja, klar. The Circle.
1: Ja.
0: Ja, da ging es ja auch so ein bisschen um die Zukunft. Wie könnte alles aussehen?
1: Ja, ich fand's sehr spannend, aber halt auch sehr gruselig. Ich fand's ganz toll, dass Emma Watson die Hauptrolle hatte.
0: Das war der Film.
1: Ja, im Film, nicht im Buch. Weil
0: der Buch und das Film sind ganz unterschiedlich.
1: Ich weiß. Ich hab das... Okay, Leute, jetzt muss ich was beichten. Ich hab das Buch nicht ganz gelesen, glaube ich.
0: Ich auch nicht.
1: Okay, gut. Nee, aber ich weiß nur, dass die Hauptdarstellerin sehr unsympathisch war.
0: Ja.
1: Weil sie hat halt diese Zukunfts-, sie war ein bisschen naiv und hat diese Zukunftstechnologien auf sich zukommen lassen und hat da halt bei diesem Circle, war das,
0: ja, also,
1: hieß das so, wo sie gearbeitet hat?
0: Ja,
1: ist ja. Ist jetzt auch gefährliches Halbwissen. Und da wurden halt diese Technologien da genutzt und das war dann am Ende voll scheiße.
0: Und sie hat ja auch, es war ja auch irgendwas mit

0: dann auch noch in der Schule geguckt und dann wurden die Eltern von ihr beim Geschlechtsverkehr gefilmt und das war voll unangenehm im Englischunterricht.
1: Raufasertapete.
0: Ah, das war schlimm. Ja, das war The Circle und ja, jetzt haben wir schon über Zukunft gesprochen. Ja. Der nächste Song heißt Ich brauch kein Happy End.

0: 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Ja, das ist ein voller Ohrwurm, finde ich.
1: Voll, ich liebe diesen Song.
0: Ja, und heute geht's um Wohnen. Und ich finde, Fenster sind ganz wichtig, wenn man.
1: Oh mein Gott, Sophia, das ist. Oh mein Gott, oh mein Gott.
0: Okay, es ist ein bodenloser Übergang. Aber es ist ganz schön wichtig, durch Glas zu schauen.

0: Paint Blue Eyes von Limp Bizkit. Ja, und heute geht's ums Thema Wohnen. Und ein wichtiger Raum, den wir alle brauchen, wenn wir irgendwo wohnen, sind Sophia ärgert mich, sind Küchen. Und es gibt tatsächlich mehrere Arten von Küchen. Also man kann Küchen ja alleine haben oder also alleine in einem Raum oder mit dem Wohnzimmer zusammen. Und mir ist neulich aufgefallen, dass von meinen Familienmitgliedern tatsächlich sehr viele Wohnküchen haben. Also wir sind so mit die einzigen, die keine Wohnküche haben, so in der Familie von denen, die mir jetzt einfallen. Und das finde ich eigentlich total interessant. Und deshalb habe ich mich mit dem Thema beschäftigt. Aber bevor es losgeht, möchte ich noch einmal Opa Peter grüßen, weil er hat mir das Thema vorgeschlagen. Mann, da will ich einmal jemanden grüßen. Er hat mir das Thema vorgeschlagen und ich find's sehr cool und ich hab dich lieb. Viel Spaß. Wer schon mal eine Wohnung eingerichtet hat, wird sich bestimmt auch mit der Frage beschäftigt haben, ob eine Wohnküche eine gute Idee wäre oder nicht. Aber was ist überhaupt eine Wohnküche? Im Vergleich zur herkömmlichen Küche, die durch eine Tür vom angrenzenden Raum getrennt ist, befindet sich die Wohnküche mit dem Wohnzimmer in einem Raum. Ein großer Vorteil ist, dass durch eine Wohnküche ein offener Ort entsteht, in dem Menschen zusammenkommen können. Während in der Küche gekocht wird, kann man sich gleichzeitig mit den Menschen unterhalten, die im Wohnzimmer sitzen und gespannt auf das Essen warten. Zusätzlich fällt es weg, mit dem zubereiteten Essen von einem Raum in den anderen zu laufen. Wenn man Kinder oder Haustiere hat, kann man diese im Blick behalten, während man in der Küche ist. Und man muss natürlich sagen, Wohnküchen sehen einfach richtig, richtig schön aus. Ein wichtiger Nachteil ist der Geruch beim Kochen. Es gibt Gerüche, die sehr intensiv sind und einige Tage im Raum bleiben. Deshalb ist eine leistungsstarke Dunstabzugshaube wichtig. Wenn man diese hat, kann man sich trotzdem nicht sicher sein, dass alle Gerüche aufgesaugt werden. Ein weiterer Punkt sind spritzendes Fett und andere Partikel, die sich auf naheliegenden Möbeln sammeln. Ein weiterer Punkt, über den man nachdenken muss, ist die Präsenz des Kochens im Wohnzimmer. Wenn etwas verbrennt oder schief geht, kriegen das die Menschen, die im Wohnzimmer sitzen, mit. Außer du kannst gut schauspielern. Wenn du am Kochen bist und jemand anderes vom Fernseher sitzt oder am Lesen ist, können die Dunstabzugshaube, Speisen, die gebraten werden oder die Spülmaschine schnell nervig und laut werden. Zusätzlich musst du bedenken, dass bei einer Wohnküche die Unordnung, die schnell mal nach dem Einkauf, Kochen, Backen oder Essen entsteht, sehr blöd aussieht. Da muss man sich überlegen, wie gut man damit klarkommt oder ob man sich dafür angewöhnen will, jedes Mal direkt aufzuräumen. Ich persönlich bin für mich selber eher gegen eine Wohnküche, da für mich die Nachteile überwiegen. Trotzdem möchte ich aber wissen, was die Menschen dazu sagen, weshalb ich auf den Straßen unterwegs war und Personen zu ihrer Meinung über Wohnküchen befragt habe. Haben Sie eine Wohnküche?
1: Nein, habe ich nicht. Ehrlich gesagt weiß ich gar nicht, was ist eine Wohnküche? Eine offene Küche wahrscheinlich, ne?
0: Genau, also Küche, die quasi im Wohnzimmer mit drin ist.
1: Nein, haben wir nicht.
2: Eine Kochnische, separat.
3: Nein, keine Wohnküche.
4: Nein.
5: Ja, habe ich. Ich habe ein offenes Konzept, in dem man Fernsehen gucken kann, essen kann und kochen kann.
6: Nein, ich habe keine Wohnküche.
7: Ja, ich habe eine Wohnküche.
0: Hat das irgendeinen Grund?
1: Weil wir eine Einbauküche, einen extra Raum haben. Das war halt schon so vorgegeben und da konnte man auch keine Wohnküche bei uns installieren im Wohnzimmer.
2: Weil es in der Wohnung gar nicht möglich ist, weil die Küche so angeordnet ist, extra. Und dann ist es eben so, dann nimmt man das halt so.
3: Weil wir erst eine neue gekauft haben.
4: Einbauküche. Vor 2 Jahren, ja.
3: Ja.
4: Weil ich in einem Altbau wohne und es keine Wohnküche gibt.
5: Weil man das halt jetzt so baut. ich kenne auch die geschlossenen Räume, da hat man das oft so gemacht, dieses Getrennte und dass der Geruch nicht in der ganzen Haus ist. Und jetzt geht man mehr in die Richtung, wahrscheinlich kommt das auch gar nicht aus Deutschland, sondern aus anderen Ländern, das Konzept, das offene Miteinander und dass man besser kommunizieren kann.
6: Ich habe ein Haus aus den 50ern. Da ist die Küche auch in der Tat etwas weit vom Esszimmer entfernt. Ich muss erst durch den Flur laufen.
4: Die Wohnküche war schon in meiner Mietwohnung eingebaut. Also es gab keine andere Wahl. Ich musste sozusagen die einfach akzeptieren. Aber ich habe eine ganz tolle Küche. Also ich habe eine sehr, sehr, sehr schöne Küche. Und weil die so mega gut auch in die Wohnung reinpasst. Meine Vermieterin ist damals extra zum Küchenladen gegangen und hat extra die Boden, also das Parkett anpassen lassen, dass es dann zu der Küche passt und so. Deswegen sie ist sehr schön. Also bin ich zufrieden damit.
0: Gibt es irgendwas, wenn Sie heute Ihre Küche neu planen könnten, was Sie anders machen würden?
1: Nein, weil ich finde, eine offene Küche, da hat man dann die Essensgerüche, das finde ich ehrlich gesagt nicht so gut. Also abgeschlossen finde ich schon besser.
2: Nee, weil meine Küche ziemlich klein ist. Und da hat man nicht viel Auswahl. Da ist auf der einen Seite eben die Spüle, Spülmaschine und der Herd. Auf der anderen Seite ist der Kühlschrank, dann ist eine Ablage. Da ist ein kleines Dings, wo du drauf arbeiten kannst. Mehr ist da nicht drin.
8: Nee, so eigentlich so, wie es ist, ist richtig. Doch, wir haben alles richtig gemacht.
4: Nee. Ich würde auf jeden Fall eine Wohnküche planen, weil ich gerne einen offenen Raum hätte.
5: Größer, mit einer Kochinsel, wo man so drumherum miteinander kochen kann. Irgendwie anders integrierte Steckdosen. Und ich glaube, ja, also bei mir ist halt wenig Platz, aber wenn ich halt viel Platz hätte, dass der Fernseher nicht da wäre. Also dass es irgendwie weit, weit weg wäre, sondern dass man wirklich einen großen Tisch hat, wo man essen kann und dann ist da die Küche. Genau, bei mir ist halt alles in einem, weil kein Platz.
6: Hätte schon gerne lieber eine Wohnküche und dann auch wirklich so geplant mit Insel, hohe Schränke bis zur Decke, am besten verdeckte Speisekammer in der Küche eingebaut.
4: Boah, ich mag halt so Inselküchen. Die finde ich ganz cool, die haben wir halt leider nicht. Aber ansonsten, wir haben richtig viele Steckdosen in der Küche. Wir haben 8 Steckdosen und auch noch eine USB-Steckdose. Also das ist richtig geil. Fetten Kühlschrank, Ofen. Eigentlich müsste ich nichts verändern. Und ich mag auch ehrlich gesagt das so, dass das bei mir im Wohnzimmer mit drin steht, weil das heißt dann alles so sehr kompakt.
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0: Emilie von Lena und Linus. Ein wunderschöner Song. Und wisst ihr noch, was noch wunderschön ist?
1: Ja, wir sind nämlich jetzt in der zweiten Stunde bei Radio Klangbrett. Wir haben 20 Uhr und heute geht es um das Thema Wohnen. In der zweiten Stunde erwarten euch unter anderem Tipps zum Anschreiben, wenn man nach einer Wohnung sucht. Außerdem das Thema Wohngeld und etwas Deeperes, nämlich Nachbarschaftsstreit. Wir haben also viel für euch vorbereitet. Bevor wir damit losgehen, bevor wir damit loslegen, geht es aber erstmal mit Musik weiter. Hier kommt Ohne Benzin von Domiziana.

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1: Where is my husband von
2: Ray?
1: Dankeschön. Ja, und ich weiß nicht, wie es euch geht, beziehungsweise auch dir, Sophia, ja. Aber ich freue mich schon richtig, richtig doll aufs Schlossgrabenfest. Das ist nämlich dieses Pfingstwochenende. Es gibt auch noch Tickets. In Darmstadt ist das, by the way. Also, falls jemand noch Interesse hat, let's go.
2: Ja, und wir hatten ja vor ein paar Monaten schon auch einen Gast da, beziehungsweise ganz viele Gäste, und zwar die Band Scheibe. Und die wird auch da auftreten tatsächlich.
1: Yay, am Sonntag, liebe Leute, am Sonntag.
2: Wir freuen uns auch schon sehr. Und ja, Leute, jetzt hört ihr S3 von Scheibe.

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1: Ja, das war alles nur geklaut. Das Lied habe ich übrigens damals im Chor gesungen in der Grundschule und ich konnte das Lied sogar mal auswendig und ich habe es richtig geliebt. Fun Fact an dieser Stelle.
2: Ich hoffe mal, dass niemand in eurer Wohnung Dinge schon geklaut hat, denn das ist nämlich das heutige Thema. Wohnen.
1: Boah, du bist heute echt Bombe mit deinen Übergängen.
2: Danke.
1: Ja, und Sophie hat sich mit dem Thema beschäftigt, was man denn beachten sollte, wenn man jetzt jemanden anschreibt wegen einer Wohnung. Ich glaube, ich habe mich noch nie so oft versprochen in einer Sendung.
2: Alles gut.
3: Eine Wohnung finden kann sich heute schnell anfühlen wie ein Vollzeitjob. Vor allem in größeren Städten reicht es längst nicht mehr, einfach nur Interesse zu schreiben. Stattdessen konkurrieren oft hunderte Menschen um eine einzige Wohnung. Und viele VermieterInnen entscheiden schon nach den ersten Nachrichten, wer überhaupt eine Antwort bekommt. Das Problem ist nur, die meisten schreiben fast alle dasselbe. Hallo, ich interessiere mich für die Wohnung. Ist die Wohnung noch frei? Wann wäre eine Besichtigung möglich? Und genau damit geht man zwischen Dutzenden anderen Nachrichten oft komplett unter. Denn Wohnungssuche funktioniert inzwischen fast wie ein Bewerbungsprozess. Das heißt nicht, dass man sich komplett verstellen soll, aber ein gutes Anschreiben kann tatsächlich einen Unterschied machen. Wichtig ist vor allem, direkt die relevantesten Informationen zu nennen. Also, wer bin ich? Was mache ich beruflich oder im Studium? Ziehe ich alleine ein? Habe ich Haustiere? Und ab wann suche ich überhaupt eine Wohnung? Viele VermieterInnen wollen möglichst schnell einschätzen können, ob jemand zuverlässig wirkt. Lange Romane braucht es dafür meistens gar nicht. Oft wirkt ein kurzer, freundlicher und strukturierter Text deutlich besser als eine übertriebene Selbstdarstellung. Hilfreich ist außerdem, die Nachricht etwas persönlicher wirken zu lassen. Also nicht einfach nur einen kopierten Standardtext an hunderte Wohnungen zu schicken. Ein kurzer Bezug zur Wohnung oder zur Lage zeigt zumindest, dass die Anfrage nicht komplett wahllos verschickt wurde. Und dann gibt es noch Dinge, die viele unterschätzen. Geschwindigkeit und Vorbereitung. Gerade bei beliebten Wohnungen entscheidet manchmal schon die Reihenfolge der Nachrichten. Wer erst 2 Tage später antwortet, hat oft kaum noch Chancen. Deshalb kann es helfen, Unterlagen wie Schufa-Auskunft, Gehaltsnachweise oder eine Mieter-Selbstauskunft schon vorbereitet zu haben. Gleichzeitig sollte man sich aber auch bewusst machen, Wohnungssuche hat inzwischen oft weniger mit der eigenen Persönlichkeit zu tun. Wenn man keine Antwort bekommt, bedeutet das nicht automatisch, dass das Anschreiben schlecht war. In vielen Städten ist der Wohnungsmarkt extrem überlastet. Und genau das sorgt bei vielen Menschen für Stress. Vor allem junge Leute haben oft das Gefühl, sich perfekt verkaufen zu müssen für ein normales Grundbedürfnis wie Wohnen. Vielleicht ist deshalb das Wichtigste bei der Wohnungssuche nicht nur ein gutes Anschreiben, sondern auch, sich klarzumachen, dass Absagen heute oft mehr über den Wohnungsmarkt aussagen, als über die Person, die die Nachricht geschrieben hat.
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0: Ja, Leute, das war Kippe von Enyo. Und unser Thema ist heute Wohnungen oder beziehungsweise Wohnen. Und mein Tipp ist, raucht nicht in eurer Wohnung. Ja, keine Kippen rauchen bitte, weil alles wird dann nach Nikotin riechen und die Kaution wird sehr teuer, würde ich sagen.
1: Und Kiffen in der Wohnung auch nicht so geil.
0: Nee, wirklich nicht geil. Anyways, ich würde mal sagen, wir machen weiter mit Jax Eiler und Michael Jentsch mit Battlefront. Ein Local Hero, by the way.

0: Battlefront von Michel Jensch und Jax Eiler.
1: So, Leute, ja, Battlefront. Manchmal kämpft man ja auch ein bisschen mit der Bürokratie hier in Deutschland.
0: Auf jeden Fall.
1: Denn Wohngeld ist gar nicht so leicht zu ergattern, habe ich jedenfalls bemerkt, als ich für diesen wunderschöne Kreation, die ihr gleich hören werdet, recherchiert habe.
0: Ja, viel Spaß. Lernt schön was.
1: Von dieser Kreation.
2: Wer sich den aktuellen Wohnungsmarkt anschaut, wird bemerkt haben, dass die Kosten auf einem abnormalen Stand sind. So hoch, dass man manchmal sich sogar seinen restlichen Lebensunterhalt nicht finanzieren kann. Für den einen oder anderen kommt dann Wohnungsgeld in Frage. Es ist ein staatlicher Zuschuss für Miete, den aktuell in Deutschland 1.200.000 Haushalte beziehen. Darunter sind die meisten RentnerInnen und Alleinerziehende. Doch einfach Geld für eine Wohnung beziehen zu können, das klingt fast zu einfach. Denn um das Wohngeld überhaupt beziehen zu können, muss man bestimmte Voraussetzungen erfüllen. Die erste Bedingung ist, dass du finanziell darauf angewiesen sein musst. Zum Beispiel, wenn du arbeiten gehst, aber nicht genug verdienst. Wenn du ein Student bist, aber keinen Anspruch auf BAföG hast. Oder wenn du Rentnerin bist und deine Rente nicht für eine Wohnung genügt. Es gibt natürlich auch viele andere Bedingungen, außer die, zum Beispiel auch, wenn du Kurzarbeiter bist. Aber das ist nicht alles. Denn finanzielle Lagen und ihre Gründe können bei jedem Menschen sehr individuell sein. Keins jedoch bekommst du, wenn dein Vermögen zu hoch ist oder das Einkommen im Haushalt zu hoch ist. Auch aber, wenn du bereits andere Sozialleistungen erhältst, da dort die Unterkunftskosten bereits enthalten sind. Auch bürokratisch ist der Aufwand nicht gerade gering. Du benötigst nämlich einen ausgefüllten Antrag auf Wohngeld, eine Mietbescheinigung, eine Kopie des Mietvertrags und einer Mietquittung, deinen Personalausweis oder Reisepass, eine Meldebestätigung, eine Verdienstbescheinigung und zuletzt Einkommensnachweise. Wie viel Geld du letzten Endes bekommst, hat unterschiedliche Faktoren. Einkommen, Wohnort, Miethöhe und die Anzahl der Haushaltsmitglieder spielen eine signifikante Rolle. In der Regel gilt der Zeitraum des Wohnungsgeldes für 12 Monate. Dennoch gibt es eine Möglichkeit, diesen zu verlängern auf 24 Monate. Hast du schon mal von Wohngeld gehört? Und was denkst du darüber?
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0: Under Pressure von Queen. Und Under Pressure sind auch die Menschen, die ja Nachbarn haben und sich mit diesen nicht so gut verstehen und dann eventuell so weit unter Druck gesetzt werden. Under Pressure, unter Druck, habt ihr jetzt alle gelernt hier. Englisch habe ich euch beigebracht jetzt. Jetzt könnt ihr die englische Sprache. Danke, danke. Ja, die dann so unter Druck stehen, dass sie eventuell ihr Haus, ihr Anwesen oder irgendwas verlassen aufgrund ihrer NachbarInnen. Oder die das halt nicht tun, was dann beschissene Konsequenzen hat, wenn ich das mal so ausdrücken darf. Und ja, mit so einem Nachbarschaftsstreit und auch mit dem Thema allgemein habe ich mich beschäftigt, weil ich fand es sehr interessant. Nachbarschaftsstreits existieren, seitdem es Menschen gibt. Also ziemlich lange. Aber was, wenn es eskaliert und über verbale Attacken hinausgeht? Genau das passiert gar nicht so selten. Im Jahr 2007 wurde der 69-jährige Walter Klein vermisst. Schnell geriet sein Nachbar in Verdacht, der Jahre später wegen Mordes verurteilt wurde, auch wenn die Leiche bis heute nicht gefunden wurde. Aber wie konnte das Ganze so eskalieren? Walter Klein lebte auf dem alten Hof seiner verstorbenen Eltern, mit dem er sich sehr verbunden fühlte. Für ihn bedeutete dieses Anwesen Heimat und er wollte auf keinen Fall dort ausziehen, obwohl die Situation mit seinem Nachbarn, der mit seiner Frau auf dem Anwesen lebte und dessen Namen nicht in der Öffentlichkeit bekannt ist, sehr angespannt war. Bereits als das Paar und Walter Klein zum ersten Mal aufeinandertrafen, zeigten sich Spannungen. Im Laufe der Jahre entwickelten sich Situationen, die von Drohungen, Hass und Gewalt geprägt waren. 1988 beispielsweise kam Walter Klein spätabends nach der Arbeit zu Hause an. Überraschenderweise konnte das Tor nicht mehr nach innen, sondern nur nach außen geöffnet werden. Das war durch eine Konstruktion aus Holz passiert, die Walters Nachbar, ohne es abzusprechen, angebracht hatte. Walter begann an der Konstruktion zu rütteln und versuchte, diese zu entfernen, was sein Nachbar hörte und rauskam. Walter drohte, das Tor aufzuhebeln, wenn er das Holz nicht entfernen würde. Beide wollten also nicht nachgeben und Walters Nachbar holte schließlich eine Pistole raus. Diese nutzte er auch. Der erste Schuss ging daneben, doch mit dem zweiten Schuss wurde Walter oberhalb der Brust getroffen, was zu einem Prozess führte und versuchten Totschlag als Urteil ergab. Walters Nachbar floh und war mehr als 10 Jahre auf der Flucht. Nachdem die Tat durch die Vollstreckungsverjährung verjährt war, kam er zurück auf den Hof. Die Vollstreckungsverjährung besagt, dass Taten nur in einem gewissen Zeitraum vollstreckt werden dürfen. Diese Frist liegt bei Strafen von 3 bis 5 Jahren bei 10 Jahren, was ihn betraf, da seine Strafe 3 Jahre und 3 Monate betrug. Inzwischen waren 2 neue Personen auf dem Grundstück eingezogen. Als das Paar nach 10 Jahren zurückkehrte, verließen die beiden, die dort seit 9 Jahren lebten, das Grundstück nach wenigen Monaten. Also waren sie wieder zu dritt, Walter Klein und das Nachbarpaar. Die Spannung ging weiter, indem der Nachbar Steine auf die Auffahrt legte, den Walter ausweichen musste mit seinem Auto. Schließlich parkte er nicht mehr in der Auffahrt, sondern vorher und ging den Rest zu Fuß. 2001 habe Walters Nachbar ein eingemietetes Paar gebeten, Walter zu töten und ihnen 10.000 Euro angeboten. 6 Jahre später war Walter verschwunden. Sein Nachbar erhielt eine lebenslange Haftstrafe, auch wenn keine Leiche gefunden wurde. Doch die Indizien, die sich über die Jahre angesammelt haben, sprachen für sich, auch wenn der 55-Jährige die Vorwürfe bestritt. Und mir tut es einfach so leid, dass Walter so sehr an seinem Elternhaus festgehalten hat, dass er sich das ganze Erlebte hat gefallen lassen und am Ende sogar daran gestorben ist. Aber es muss ja nicht mit Mord enden. Viele erleben im Laufe ihres Lebens Streitigkeiten zwischen sich und ihren NachbarInnen. Deshalb gebe ich euch die Message raus: Seid nett zu euren NachbarInnen, wenn sie nett zu euch sind, und lasst euch aber trotzdem nicht alles gefallen.
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Steh auf, bitte. Du wirst ganz nass. Schon spät, komm. 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Wo ist dein Schuh? Du hast ihn verloren, als ich dir den Weg zeigen musste. Wer hat verloren? Du dich? Ich mich? Oder? Oder wir?

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Augen sagen mehr als Worte. Du brauchst mich doch, hm? 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Niemand!

0: Newsflash.
1: In den letzten Monaten ist die Zahl der vermissten Personen dramatisch angestiegen. Die jüngste Veröffentlichung der lokalen Polizeibehörde berichtet von einem weiteren tragischen Fall. Es handelt sich um ein 19-jähriges Mädchen, das zuletzt vor 14 Tagen gesehen wurde. Die Polizei schließt die Möglichkeit nicht aus, dass es sich hier um ein Verbrechen handelt.

0: Ja, wir machen ein Cha-Cha-Cha aus dem Abend hinaus. Es ist leider schon das Ende der Sendung. Und ja.
1: Ja, es war eine sehr schöne Sendung zum Thema Wohnen. Und ja, wir haben sehr viel gelernt auf jeden Fall, würde ich sagen. Sehr viele Tipps bekommen. Und ja, es war auf jeden Fall interessant. Oder was würdest du sagen?
0: Ich fand das super, super interessant. Und ja, ich habe auch einige Tipps mitgenommen. Zum einen die von Sophie. Aber ich habe auch sehr viel selber über Wohngeld gelernt. Bei der Recherche tatsächlich.
1: Ja, ich habe was über Nachbarn, die sich gegenseitig töten, gelernt. Aber nein, ich muss sagen, das war halt, das war aus dem Podcast Mordlust, hatte ich die Idee, also das hätte ich sowieso angehört. Also Leute, keine Sorge, ich tu mir hier nichts an, was irgendwie zu mental zu schwierig für mich wäre.
0: Okay, Leute, wir verabschieden uns.
1: Genau. Wir sehen uns wieder.
0: Hören uns wieder.
1: Spätestens Donnerstag ab 19 Uhr. Ciao. Ja, ciao.

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2: Ich bin Moritz Einzel. Hitze, Trockenheit, Schädlinge. Den Wäldern in Deutschland geht's nach wie vor nicht besonders gut. Das zeigt der aktuelle Waldzustandsbericht. Allerdings sieht Bundeslandwirtschaftsminister Rainer auch ermutigende Signale.
3: Die Zahl neu abgestorbener Bäume ist weiter zurückgegangen, sowohl bei Laubbäumen als auch bei den Nadelbäumen. Und der Wald verjüngt sich. Vielerorts wächst eine neue Baumgeneration nach.
2: Umweltverbände mahnen aber angesichts der Klimakrise, es gebe keinen Grund zur Entwarnung. Weniger Bürokratie bei Behördengängen in Bayern, das ist das Ziel der Staatsregierung. Staatskanzleichef Herrmann hat verkündet, alle Bestimmungen, für die man beglaubigte Kopien braucht, werden gestrichen.
4: Werden in Zukunft einfache Kopien reichen. Ich glaube, jeder kann sich ungefähr vorstellen, was das für eine Vereinfachung ist. Genauso wie wir die Bestimmungen im Landesrecht streichen, wo Sie bisher eine Geburtsurkunde vorlegen müssen. Da reicht in Zukunft auch der amtliche Lichtbildausweis.
2: Außerdem soll bei Entscheidungen zum Beispiel über einfache Baugenehmigungen oder Kfz-Zulassungen künftig auch künstliche Intelligenz zum Einsatz kommen können. Am Bahnhof von Mühldorf am Inn, da ist eine Fliegerbombe gefunden worden. Das hat einige Verkehrsbehinderungen zur Folge. Der Zugverkehr rund um die Stadt wurde aus Sicherheitsgründen eingestellt. Vom Landkreis hieß es, dass sich ein Sprengmeister die Bombe anschaut. Berichte und Andeutungen gibt es seit Tagen. Nun verdichten sich die Hinweise, dass Manuel Neuer ins Tor der deutschen Fußballnationalmannschaft zurückkehrt. Die Bild-Zeitung meldet, Bundestrainer Julian Nagelsmann wolle den 40-jährigen Bayern-Keeper als Nummer 1 zur WM mitnehmen. Hoffenheims Oliver Baumann, der zuletzt Stammkeeper war, sei informiert worden. Die offizielle Kadernominierung ist übermorgen.
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5: Bis heute Nacht zieht's immer mehr zu. Es sind viele Wolken dann am Himmel und teilweise haben wir auch noch Regen bei euch mit am Start. Der Tiefstwert, der liegt irgendwo zwischen 6 und 11 Grad dann in der Nacht. Der Galaxy-Wetter-Trend für die nächsten Tage. Morgen starten wir erstmal bewölkt und dann ist teilweise auch noch ein bisschen Regen bei euch mit am Start. Dann reißt's aber immer mehr auf und die Sonne schaut durch die Wolken durch und übermorgen ist dann ein Mix aus Sonne und Wolken und das sind dann auch die letzten Schauer, die dann runterkommen. Und der Topwert, der liegt bei 24 Grad in den nächsten Tagen.
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14: Ich bin Florian Klaus. Wer die neue Kaufprämie für Elektroautos nutzen will, kann die staatliche Unterstützung ab sofort beantragen. Das Antragsverfahren läuft digital. Nötig ist dafür eine Bund-ID, ein Konto, bei dem man sich online bei Behörden ausweisen kann. Die staatliche E-Auto-Förderung kann bis zu 6.000 Euro betragen. Die Mittel sollen für bis zu 800.000 Fahrzeuge ausreichen. 2 Wochen nach seinem Transport aus der Wismarer Bucht in die Nordsee wurde der als Timmy bekannte Buckelwal tot vor der dänischen Insel Anholt entdeckt. Eigentlich sollte der Walkadaver dort auch liegen bleiben. Jetzt wollen die dänischen Behörden ihn aber doch bergen und nicht nur das, der Wal soll auch zu Forschungszwecken obduziert werden. Entwarnung in Mühldorf am Inn. Am dortigen Bahnhof war am Abend eine Fliegerbombe gefunden worden. Doch von den Blindgängern aus dem Zweiten Weltkrieg geht keine Gefahr aus. Das hat ein Sprengmeister festgestellt. Weitere Maßnahmen sind demnach nicht erforderlich. Der Zugverkehr läuft wieder an. Die deutschen Wälder leiden nach wie vor an den Folgen von Hitze, Trockenheit und Schädlingen. Die Dürrejahre von 2018 bis 2020 wirken nach. Wie aus dem neuen Waldzustandsbericht hervorgeht, trägt nur jeder 5. Baum eine volle, gesunde Krone. Positiv ist aber, die Zahl neu abgestorbener Laub- und Nadelbäume ist zurückgegangen.
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4: Bis heute Nacht zieht's immer mehr zu. Es sind viele Wolken dann am Himmel und teilweise haben wir auch noch Regen bei euch mit am Start. Der Tiefstwert, der liegt irgendwo zwischen 6 und 11 Grad dann in der Nacht. Der Galaxy-Wetter-Trend für die nächsten Tage. Morgen starten wir erstmal bewölkt und dann ist teilweise auch noch ein bisschen Regen bei euch mit am Start. Dann reißt es aber immer mehr auf und die Sonne schaut durch die Wolken durch und übermorgen ist dann ein Mix aus Sonne und Wolken und das sind dann auch die letzten Schauer, die dann runterkommen und der Topwert, der liegt bei 24 Grad in den nächsten Tagen.
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5: Ich bin Florian Klaus. Wer die neue Kaufprämie für Elektroautos nutzen will, kann die staatliche Unterstützung ab sofort beantragen. Das Antragsverfahren läuft digital. Nötig ist dafür eine Bund-ID, ein Konto, bei dem man sich online bei Behörden ausweisen kann. Die staatliche E-Auto-Förderung kann bis zu 6.000 Euro betragen. Die Mittel sollen für bis zu 800.000 Fahrzeuge ausreichen. 2 Wochen nach seinem Transport aus der Wismarer Bucht in die Nordsee wurde der als Timmy bekannte Buckelwal tot vor der dänischen Insel Anholt entdeckt. Eigentlich sollte der Walkadaver dort auch liegen bleiben. Jetzt wollen die dänischen Behörden ihn aber doch bergen. Und nicht nur das, der Wal soll auch zu Forschungszwecken obduziert werden. Entwarnung in Mühldorf am Inn. Am dortigen Bahnhof war am Abend eine Fliegerbombe gefunden worden. Doch von dem Blindgänger aus dem Zweiten Weltkrieg geht keine Gefahr aus. Das hat ein Sprengmeister festgestellt. Weitere Maßnahmen sind demnach nicht erforderlich. Der Zugverkehr läuft wieder an. Die deutschen Wälder leiden nach wie vor an den Folgen von Hitze, Trockenheit und Schädlingen. Die Dürrejahre von 2018 bis 2020 wirken nach. Wie aus dem neuen Waldzustandsbericht hervorgeht, trägt nur jeder 5. Baum eine volle, gesunde Krone. Positiv ist aber, die Zahl neu abgestorbener Laub- und Nadelbäume ist zurückgegangen.
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13: Ich bin Florian Klaus. Die Folgen von Hitze und Trockenheit machen den deutschen Wäldern weiter zu schaffen, aber Bundesagrarminister Rainer zufolge ist ihr Zustand im vergangenen Jahr immerhin nicht schlechter geworden. Er sprach bei der Vorstellung neuer Daten von einer Stabilisierung. Immer noch hat nur jeder fünfte Baum eine volle, gesunde Krone. Positiv ist aber, dass weniger Laub- und Nadelbäume neu abgestorben sind. Die neue E-Auto-Prämie ist schnell auf große Nachfrage gestoßen. Alleine bis zum Ende der Veranstaltung, bei der das Antragsportal freigeschaltet worden ist, gab es schon fast 2000 Anträge. Gefördert werden E-Autos und bestimmte Hybride, die seit dem 1. Januar zugelassen worden sind. Es gibt bis zu 6.000 Euro pro Wagen. Die Fördermittel sollen für bis zu 800.000 Fahrzeuge reichen. 15 Monate lang hat der Landtag von Sachsen-Anhalt den Anschlag auf den Magdeburger Weihnachtsmarkt intensiv aufgearbeitet. Ein zentrales Ergebnis: Schwächen und Fehler im Handeln von Behörden haben es dem Täter zumindest leicht gemacht, die Tat zu begehen. So steht es im Abschlussbericht. Thomas Thunfeld berichtet.
14: Ein Betonblock an der falschen Stelle, Schutzkonzepte, die nicht gründlich gecheckt worden sind, Informationen zum späteren Täter, die nicht zentral zusammengeführt wurden. Im Abschlussbericht werden eine ganze Reihe von Fehlern aufgelistet. Und mindestens die Oppositionsfraktionen im Magdeburger Landtag sind sich einig, der Anschlag hätte verhindert werden können.
13: Wer kennt das nicht? Vor dem Frauenklo gibt es in Konzertpausen immer lange Schlangen, während Männer einfach durchgehen können. Das liegt auch an den geltenden Toilettenvorschriften in Bayern. Der Bauausschuss im Landtag hat jetzt eine Verordnung geändert. Bei Veranstaltungen soll es künftig gleich viele Toiletten für Männer und Frauen geben. Die Umsetzung kann aber dauern.
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15: Bis heute Nacht zieht's immer mehr zu. Es sind viele Wolken dann am Himmel und teilweise haben wir auch noch Regen bei euch mit am Start. Der Tiefstwert, der liegt irgendwo zwischen 6 und 11 Grad dann in der Nacht. Der Galaxy-Wetter-Trend für die nächsten Tage. Morgen starten wir erstmal bewölkt und dann ist teilweise auch noch ein bisschen Regen bei euch mit am Start. Dann reißt's aber immer mehr auf und die Sonne schaut durch die Wolken durch. Und übermorgen ist dann ein Mix aus Sonne und Wolken. Und das sind dann auch die letzten Schauer, die dann runterkommen. Und der Topwert, der liegt bei 24 Grad in den nächsten Tagen.
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13: Ich bin Florian Klaus. Die Folgen von Hitze und Trockenheit machen den deutschen Wäldern weiter zu schaffen, aber Bundesagrarminister Reiner zufolge ist ihr Zustand im vergangenen Jahr immerhin nicht schlechter geworden. Er sprach bei der Vorstellung neuer Daten von einer Stabilisierung. Immer noch hat nur jeder fünfte Baum eine

0: worden ist, gab es schon fast 2000 Anträge. Gefördert werden E-Autos und bestimmte Hybride, die seit dem 1. Januar zugelassen worden sind. Es gibt bis zu 6000 Euro pro Wagen. Die Fördermittel sollen für bis zu 800.000 Fahrzeuge reichen. 15 Monate lang hat der Landtag von Sachsen-Anhalt den Anschlag auf den Magdeburger Weihnachtsmarkt intensiv aufgearbeitet. Ein zentrales Ergebnis: Schwächen und Fehler im Handeln von Behörden haben es dem Täter zumindest leicht gemacht, die Tat zu begehen. So steht es im Abschlussbericht. Thomas Thunfeld berichtet.
1: Ein Betonblock an der falschen Stelle, Schutzkonzepte, die nicht gründlich gecheckt worden sind, Informationen zum späteren Täter, die nicht zentral zusammengeführt wurden. Im Abschlussbericht werden eine ganze Reihe von Fehlern aufgelistet. Und mindestens die Oppositionsfraktionen im Magdeburger Landtag sind sich einig, der Anschlag hätte verhindert werden können.
0: Wer kennt das nicht? Vor dem Frauenklo gibt es in Konzertpausen immer lange Schlangen, während Männer einfach durchgehen können. Das liegt auch an den geltenden Toilettenvorschriften in Bayern. Der Bauausschuss im Landtag hat jetzt eine Verordnung geändert. Bei Veranstaltungen soll es künftig gleich viele Toiletten für Männer und Frauen geben. Die Umsetzung kann aber dauern.
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13: Ich bin Florian Klaus. Die Sommer von 2018 bis 2020 waren extrem trocken und heiß und die deutschen Wälder haben sich davon immer noch nicht erholt. Das steht in einem neuen Bericht. Bei den häufigsten Arten sind nach wie vor 4 von 5 Bäumen krank. Bundesagrarminister Reiner zufolge hat sich der Zustand der Wälder aber immerhin nicht verschlechtert im letzten Jahr. Umweltverbände sehen das angesichts der Klimakrise aber nicht als Grund zur Entfernung. Wer die neue Kaufprämie für Elektroautos nutzen will, kann die staatliche Unterstützung jetzt beantragen. Bundesumweltminister Schneider hat das Förderportal freigeschaltet. Das Antragsverfahren läuft ausschließlich digital ab, rückwirkend für Neuzulassungen ab Januar. Tine Klimach berichtet.
14: Viele Interessierte standen offenbar schon in den Startlöchern. Bis zum Ende der Veranstaltung mit Umweltminister Schneider, die gerade mal eine halbe Stunde dauerte, gab es schon über 1.800 Anträge. Die Höhe des Zuschusses hängt von Fahrzeug, Einkommen und Familiengröße ab und kann bei bis zu 6.000 Euro liegen.
13: Ein US-Amerikaner, der sich im Kongo mit dem Ebola-Virus angesteckt hat, soll in Berlin behandelt werden. Er kommt laut Bundesgesundheitsministerium in die Sonderisolierstation der Charité. US-Behörden hatten die Bundesregierung um Unterstützung gebeten, auch weil der Flug nach Deutschland kürzer ist. Der Ausbruch des Ebola-Fiebers im Kongo weitet sich weiter aus. Die dortige Regierung meldet schon mehr als 100 vermutete Todesfälle. Die deutsche Fußball-Bundesliga ist schon durch. In der englischen Premier League wird aber noch gespielt. Der FC Arsenal steht dort jetzt schon vor dem letzten Spieltag als Meister fest, nachdem Rivale Manchester City beim FC Bournemouth Punkte liegen gelassen hat. Das Spiel endete 1:1 unentschieden. Die Londoner um den deutschen Nationalspieler Kai Havertz sind damit nach 22 Jahren wieder englischer Meister.
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12: Ich bin Florian Klaus. Die Sommer von 2018 bis 2020 waren extrem trocken und heiß und die deutschen Wälder haben sich davon immer noch nicht erholt. Das steht in einem neuen Bericht.

0: verschlechtert im letzten Jahr. Umweltverbände sehen das angesichts der Klimakrise aber nicht als Grund zur Entfernung. Wer die neue Kaufprämie für Elektroautos nutzen will, kann die staatliche Unterstützung jetzt beantragen. Bundesumweltminister Schneider hat das Förderportal freigeschaltet. Das Antragsverfahren läuft ausschließlich digital ab, rückwirkend für Neuzulassungen ab Januar. Tine Klimach berichtet.
1: Viele Interessierte standen offenbar schon in den Startlöchern. Bis zum Ende der Veranstaltung mit Umweltminister Schneider, die gerade mal eine halbe Stunde dauerte, gab es schon über 1.800 Anträge. Die Höhe des Zuschusses hängt von Fahrzeug, Einkommen und Familiengröße ab und kann bei bis zu 6.000 Euro liegen.
0: Ein US-Amerikaner, der sich im Kongo mit dem Ebola-Virus angesteckt hat, soll in Berlin behandelt werden. Er kommt laut Bundesgesundheitsministerium in die Sonderisolierstation der Charité. US-Behörden hatten die Bundesregierung um Unterstützung gebeten, auch weil der Flug nach Deutschland kürzer ist. Der Ausbruch des Ebola-Fiebers im Kongo weitet sich weiter aus. Die dortige Regierung meldet schon mehr als 100 vermutete Todesfälle. Die deutsche Fußball-Bundesliga ist schon durch, in der englischen Premier League wird aber noch gespielt. Der FC Arsenal steht dort jetzt schon vor dem letzten Spieltag als Meister fest, nachdem Rivale Manchester City beim FC Bournemouth Punkte liegen gelassen hat. Das Spiel endete 1:1 unentschieden. Die Londoner um den deutschen Nationalspieler Kai Havertz sind damit nach 22 Jahren wieder englischer Meister.
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13: Ich bin Florian Klaus. Vor einer Weile hat der geplante Abzug tausender US-Soldaten aus Deutschland Schlagzeilen gemacht. Jetzt hat der oberste NATO-Kommandeur angekündigt, dass die USA in den kommenden Jahren weitere Truppen aus Europa abziehen wollen. Wann genau das passieren soll, sagte er nicht. Auch weitreichende Mittelstreckenwaffen sollen demnach anders als geplant nicht in Deutschland stationiert werden. 2 Wochen nach seinem Transport Richtung Nordsee wurde der als Timmy bekannte Buckelwal tot vor der dänischen Insel Anholt entdeckt. Der Kadaver soll nun doch abtransportiert und nach Möglichkeit obduziert werden, Skandinavien-Korrespondentin Julia Weschenbach berichtet.
14: Der Wal liegt an einem gut besuchten Strand im flachen Wasser, schreibt die dänische Umweltbehörde. Wenn man sich Strömung und Wasserstand dort ansieht, ist es demnach sehr wahrscheinlich, dass er ohne Zutun dort liegen bleibt. Dann allerdings fürchten die Dänen, könnte er Badegäste und Einheimische stören.
13: Das Rauchen verursacht hohe Kosten im Gesundheitswesen, also sollten zusätzliche Einnahmen aus der Tabaksteuer auch für die Gesundheit verwendet werden. So argumentiert der Drogenbeauftragte der Bundesregierung Streeck in der Bild. Das Geld solle gezielt in Prävention, Rauchentwöhnung und Behandlung fließen. Eine höhere Tabaksteuer war ursprünglich als Ausgleich zur Entlastungsprämie für Arbeitnehmer geplant. Ob sie nach deren Scheitern noch kommt, ist nicht sicher. Entwarnung in Mühldorf am Inn. Am dortigen Bahnhof war am Abend eine Fliegerbombe gefunden worden, doch von dem Blindgänger aus dem Zweiten Weltkrieg geht keine Gefahr aus. Das hat ein Sprengmeister festgestellt. Weitere Maßnahmen sind demnach nicht erforderlich. Der Zugverkehr konnte darum wieder anlaufen.
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4: Ich bin Florian Klaus. Vor einer Weile hat der geplante Abzug tausender US-Soldaten aus Deutschland Schlagzeilen gemacht. Jetzt hat der oberste NATO-Kommandeur angekündigt, dass die USA in den kommenden Jahren weitere Truppen aus Europa abziehen wollen. Wann genau das passieren soll, sagte er nicht. Auch weitreichende Mittelstreckenwaffen sollen demnach anders als geplant nicht in Deutschland stationiert werden. 2 Wochen nach seinem Transport Richtung Nordsee wurde der als Timmy bekannte Buckelwal tot vor der dänischen Insel Anholt entdeckt. Der Kadaver soll nun doch abtransportiert und nach Möglichkeit obduziert werden, Skandinavien-Korrespondentin Julia Weschenbach berichtet.
5: Der Wal liegt an einem gut besuchten Strand im flachen Wasser, schreibt die dänische Umweltbehörde. Wenn man sich Strömung und Wasserstand dort ansieht, ist es demnach sehr wahrscheinlich, dass er ohne Zutun dort liegen bleibt. Dann allerdings fürchten die Dänen, könnte er Badegäste und Einheimische stören.
4: Das Rauchen verursacht hohe Kosten im Gesundheitswesen, also sollten zusätzliche Einnahmen aus der Tabaksteuer auch für die Gesundheit verwendet werden. So argumentiert der Drogenbeauftragte der Bundesregierung Streeck in der Bild. Das Geld solle gezielt in Prävention, Rauchentwöhnung und Behandlung fließen. Eine höhere Tabaksteuer war ursprünglich als Ausgleich zur Entlastungsprämie für Arbeitnehmer geplant. Ob sie nach deren Scheitern noch kommt, ist nicht sicher. Entwarnung in Mühldorf am Inn. Am dortigen Bahnhof war am Abend eine Fliegerbombe gefunden worden, doch von dem Blindgänger aus dem Zweiten Weltkrieg geht keine Gefahr aus. Das hat ein Sprengmeister festgestellt. Weitere Maßnahmen sind demnach nicht erforderlich. Der Zugverkehr konnte darum wieder anlaufen.
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